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3: Welcome und hallo, was machen wir heute alles so? Wir tauchen ein noch mehr, was man im Kinderdorf alles so sehen kann.
4: «Colors of Peace» heisst das Projekt und auch da ist eins von Fact. Lassen wir sie gerade selber vorstellen und vom Erlebnis erzählen.
5: Ich bin Nati, ich bin Pädagogin in dem Austauschprojekt. Ich mache Workshops zu verschiedenen Themen. Es kommt immer ein bisschen darauf an, hey, haben wir eine Schweizer Klasse da oder ist eine aus dem Ausland oder sogar mehrere. Die plane ich und führe sie dann durch. Wir hatten ein Projekt gehabt, und zwar das Colors of Peace. Das sind verschiedene Länder aus dem Nahen Osten, sind auf Schweizer Kinder getroffen. Wir haben mit denen 2 Wochen arbeiten. Es ist ums friedliche Zusammenleben gegangen. Also, wir haben natürlich auch Konfliktländer da gehabt. Und am Anfang war es ein bisschen so, dass sie sind nicht ganz sicher waren, wie sie aufeinander zuhören sollen. Was denken sie echt von mir? Die Vorurteile. Sie haben nicht gewusst, was sie da erwarten. So, hey, ich werde auf Menschen treffen, die vielleicht nicht so Freude an mir haben. Wir haben gedacht, gut, wir arbeiten einfach die ersten paar Tage wirklich nur in der Grossgruppe. Das heisst, wir teilen sie nicht in Länder aufteilen. Und uns ist auch so ein bisschen darum gegangen, dass sie gerade so eine Konfrontation mit dem gehen. Quasi, hey, wenn denn jetzt? Wir haben noch 2 Wochen. Wir haben Workshops gemacht, um sich kennenzulernen, Kooperationsübungen. Dass sie miteinander etwas machen müssen, gestalten. Es kann zum Teil ein Wettbewerb sein. Also es geht einfach darum, quasi, man schafft miteinander etwas. Und am Schluss war es wirklich so, dass sie gut miteinander umgehen konnten. Sie haben einander in den Häusern besucht. Sie wollten auch nicht mehr ins Haus zurückgehen. Wir hatten sogar Perlen. Also eben auch länderübergreifend, würde ich jetzt sagen, oder kulturübergreifend. Ich glaube, dass wir sicher viele Brücken haben können schaffen oder sie haben die Brücken zueinander geschaffen. Sie kommen einfach ganz viele Basics mit über und es liegt dann an ihnen, was möchten sie mitnehmen und was passt überhaupt. Also wie können sie etwas umsetzen dort? Und über das haben wir recht lange diskutiert. Aber gell, man muss sich vorstellen, im Nahen Osten, sie haben andere Gesetze, sie haben andere Regeln, es ist ein anderes Leben, wie man dort lebt. Die Realität ist ganz eine andere, wie wir sie hier leben.
3: Man hört auch hier wieder, es war ein sehr spezielles Projekt gewesen und darum geben wir das Wort gerade den Jugendlichen, dass sie selber erzählen können, wie es für sie war.
6: I'm Sarah, I'm 15. Well, they said that
3: ich bin Sarah, ich bin 15 Jahre alt. Sie haben mir gesagt, es ist ein kultureller Austausch. Zuerst dachte ich, Schweizer Kultur, und dann habe ich erfahren, dass sich viele Kulturen vermischen werden. Ich freute mich sehr auf das Camp. Hier zu wohnen ist großartig. Ich habe viele neue Freunde.
6: First of all, there's a lot of independence, especially like in Middle Eastern culture, you don't like.
3: Hier gibt es viel Unabhängigkeit. Das ist anders in der Kultur vom Mittleren Osten. Hier durften wir raus und Dinge entdecken. Hier kann man so viele Dinge tun. Mit allen anderen Jugendlichen austauschen und mit anderen sich verbinden. Die Workshops besuchen, die Kurse waren über gesellschaftliche Probleme und wir sprachen viel über mögliche Lösungen. Am Schluss haben wir ein Haus gebaut, bei dem jeder Workshop eine Wand repräsentiert. Wir haben viele Dinge gemacht, die ich nie alleine gemacht hätte. Wir haben hier viele Konflikte zwischen den Ländern, die an diesem Camp dabei sind. Ich habe das Gefühl, friedlich zusammenleben bedeutet, all diese Vorurteile abzuschalten und die Menschen nicht als Nationalität zu sehen, sondern mehr als eine Person. Ich denke, es hat mir beigebracht, Menschen als Menschen anzusehen und nicht die Vorurteile, die meine Eltern und meine Umgebung an mich weitergegeben haben.
6: See people as people and not as the stereotypes that my parents and my community passed on to me. And like, especially the workshops, we talked a lot about solving all of those issues we live with.
2: Moi, c'est Karim, j'ai 16 ans. C'était de superbes expériences. J'ai rencontré des gens de
3: Ich bin Karim. Ich bin 16 Jahre alt. Ich habe Leute von verschiedenen Ländern kennengelernt. Es war toll, von den verschiedenen Ländern Dinge zu lernen. Ich habe Dinge gelernt, die ich denke, sind wichtig, um zu leben. Zum Beispiel in einem Haus mit anderen zu leben. Ich habe viel über mich gelernt, wie ich denke. Im Generellen der Gesellschaft. Anfangs war ich sehr schüchtern. Hier habe ich gelernt, wie schnell ich andere Personen kennenlernen kann und nicht mehr nervös sein muss, mit anderen zu sprechen. Die Themen, mit denen ich mich in diesem Projekt auseinandergesetzt habe, waren sehr wichtig. Wir stellten uns Fragen, wie wir die Länder, die untereinander Konflikte haben, wieder zueinander finden. In einem Kurs haben wir einmal die Aufgabe bekommen, Gruppen zu bilden. Dazu hatte jeder von uns ein Blatt mit einer Farbe auf dem Rücken, die er nicht kannte. Wir dachten, dass sie uns gegenseitig helfen mussten, uns in die farblichen Gruppen einzuteilen. Sie haben aber nie gesagt, dass solche Gruppen gebildet werden müssen. Das war ein tolles Spiel, uns klarzumachen, dass wir Menschen uns immer in Gruppen aufteilen, mit Menschen, die uns ähnlich sind. Aber dass das eher ein Problem ist, dass wir das einfach so machen, ohne dass wir es merken. Ich hoffe wirklich, dass jeder einem solchen Projekt dabei sein kann. Dieses Projekt hat mir die Augen geöffnet, auch zu verschiedenen Themen. Zum Teil auch zu Themen, mit denen ich mich noch nie beschäftigt habe.
2: Ce projet m'a ouvert les yeux sur beaucoup de sujets auxquels j'ai jamais pensé.
6: Je m'appelle Sarah. On avait beaucoup de workshops et d'activités.
3: Mein Name ist Sarah. Wir besuchten während des Camps Workshops und machten die verschiedensten Übungen. Auch außerhalb des Kinderdorfes durften wir die Schweiz ein wenig entdecken, wie St. Gallen und auch andere Städte in der Schweiz. Im Dorf war die Unterhaltung sehr amüsant, speziell und originell. Die Kurse haben sich unterschieden. Wir haben uns durch die Kurse selbst besser kennengelernt. Ich werde mich lange an den Moment erinnern, als wir zusammen gekocht haben und alle einen Einblick in ihre Kultur und Traditionen gegeben haben. So konnten wir andere Kulturen kennenlernen und besser verstehen. Das Leben wäre einfacher. Wir brauchen nicht andere zu ändern. Es sind nur verschiedene Pässe und Nationalitäten, die uns unterscheiden. Man sollte versuchen, einander mehr zu akzeptieren. Alles in einem sollte man aufhören mit den Vorurteilen.
6: Chaque deux minutes, arrêtez de mettre des stéréotypes.
3: Sarina, weißt du, für dich jetzt, wo wir das gehört haben, ganz eindrücklich gewesen?
4: Was sie so am meisten beschäftigt, ist so die Nationalität oder der Pass. Dass es eben genau der Mensch als Mensch gesehen und nicht als irgendeine Nationalität, als Religion, finde ich sehr schön, dass man da jetzt direkt gehört hat, den Wert vom Kinderdorf.
3: Genau, das wollte ich auch sagen. Und auch wie Nathalie gesagt hat, eben, dass es fast schon ein bisschen traurig ist, dass sie da von daheim so mitbekommen, hoffe ich, dass sie jetzt den Mut haben, da auch den dort so vertreten, weil sie da jetzt anders gelernt haben.
4: Ich würde sagen, da war es mit dem heutigen Podcast zu friedlichem Zusammenleben mit der Selina.
3: Und der Sarina.
4: Und wenn du mehr zu friedlichem Zusammenleben willst erfahren, dann findest du da
3: unter www.paua.ch.
4: Friedliches Zusammenleben.
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0: Willkommen zurück, da bei Stimmen im Aktivismus. Ich bin Bora und heute reden wir über eine Musikerin, die mit ihrer Kunst, ihrer Stimme und mit ihrem Herzen Millionen von Menschen inspiriert. Nämlich Alicia Keys. Sie ist nicht nur eine Grammy-prämierte Sängerin und Songwriterin, sondern auch eine engagierte Aktivistin. Ihr Fokus liegt auf einem der grössten Themen unserer Zeit, wie zum Beispiel Rassismus, Armut und soziale Ungleichheit. In der heutigen Folge blicken wir auf ihre Karriere und ihre eindrucksvollsten Aussagen über Freiheit und Gleichheit und auch, wie sie ihre Plattform nutzt, um die Welt ein bisschen gerechter zu machen. Alicia Keys hat schon früh erkannt, dass Musik eine mächtige Sprache von Protest sein kann. Sie ist in New York City aufgewachsen, eine Stadt, die für ihre Gegensätze bekannt ist. In dem, wo Armut und Reichtum oft nebeneinander existiert. Diese Erfahrungen haben ihre Sichtweise auf soziale Gerechtigkeit geprägt. In Interviews spricht Alicia oft über ihre Kindheit und die Lektionen, die sie daraus gelernt hat. Dass jeder Mensch Würde verdient und dass wir die Verantwortung haben, uns gegenseitig zu unterstützen. Schon mit den Liedern «If I Ain't Got You» oder «Superwoman» hat sie Themen wie Empathie, Stärke und Solidarität thematisiert. Aber Alicia ist nicht nur eine Musikerin, sondern auch eine Aktivistin, die aktiv gegen Ungerechtigkeit kämpft. Alicia Keys hat nie gezögert, sich zu Rassismus und Ungerechtigkeiten zu äußern. 2016 war sie eine der Initiatorinnen der Bewegung «We Are Here», die sich für soziale Gerechtigkeit, Bildung und Beendigung der Waffengewalt einsetzt. Ein bewegender Moment von Alicia Keys war im 2016 an den Video Music Awards von MTV. Lass dir mal, was sie dort zu sagen hat.
1: If war is holy and sex is obscene, then we got it twisted in this lucid dream. Baptized in boundaries, schooled in sin, divided by difference. Sexuality and skin. So we can fear each other and hate each other. We can break these walls

0: instead of polishing the bombs of holy war. I still believe in that dream that one day our nation is going to rise up and finally, finally be completely about the true meaning of this creed, that all women and men are created equal.
1: Die Worte sind nachher zum Aufruf geworden, systematische Ungerechtigkeiten zu bekämpfen, die besonders schwarze Gemeinschaften betrifft. Die Wörter spiegeln Alicias Engagement wider. Eine Welt zu schaffen, in der wir alle die gleiche Chance haben und niemand aufgrund von der Hautfarbe oder Herkunft diskriminiert wird. Ein weiteres Herzensthema von Alicia Keys ist der Kampf gegen Armut. Sie ist seit vielen Jahren Botschafterin für Keep a Child Alive, eine Organisation, die sich für Kinder und Familien einsetzt, die HIV/AIDS Betroffene sind. Mit ihrer Arbeit lenkt sie die Aufmerksamkeit auf die Verbindung zwischen Armut und Gesundheitsversorgung. Themen, die oft in den Hintergrund rücken, obwohl sie Millionen von Menschen betrifft. Alicia hat bewiesen, dass man nicht nur mit Wörtern, sondern auch mit Taten etwas verändern kann. Sie spendet nicht nur, sondern sie organisiert auch mit in Hilfsaktionen, besucht Gemeinden und gibt den Menschen eine Stimme, die oft überhört werden. In vielen von ihren Liedern spricht Alicia über Hoffnung und Freiheit. Zum Beispiel «Underdog», ein Lied, das demjenigen gewidmet ist, die kämpft, um sich Gehör zu verschaffen und das eigene Leben zu verbessern. Alicia Keys zeigt uns, dass Musik mehr als nur Unterhaltung ist. Es ist ein Werkzeug, um Brücken zu bauen, Hoffnung zu geben und Menschen zu vereinen. Alicia Keys hat für das National Underground Railroad Freedom Center einen kleinen Clip veröffentlicht, für was sie denn einsteht. Lasst ihn mal rein.
2: To be who you are, who you will become and whoever you want to be. Express what you feel. Say what you mean. We're here to unite and really stand up. We can't sit down anymore. I want to feel freedom.
1: Mit ihrer klaren Haltung gegen Rassismus und Ungerechtigkeit inspiriert sie nicht nur Fans, sondern weitere Künstlerinnen und Künstler, ihre Stimme auch richtig zu benutzen. Das war es mit der Erfolg von Stimmen im Aktivismus. Was denkt ihr über Alicia Keys und ihren Einsatz für soziale Gerechtigkeit? Habt ihr eine Lieblingsaktion oder einen Song von ihr, der euch besonders bewegt hat? Teilt eure Gedanken mit euren Mitmenschen. Danke fürs Zuhören und denkt daran, Freiheit und Gerechtigkeit sind keine Privilegien. Sie sind Rechte. Bis zum nächsten Mal.

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0: Die drei R stehen dabei für das Englische Reduce, Reuse und Recycle. Auf Deutsch übersetzt heisst das so viel wie schädliche Umwelteinflüsse reduzieren, Produkte wiederverwerten und eben recyceln. Revolve.ch ist eine Internetplattform für ökologische Produkte. Auf dieser Internetseite könnt ihr viele nachhaltige Produkte kaufen. Aber lassen wir den Sebastian Lanz doch gerade selber erzählen, was Revolve.ch genau ist.
1: Revolve.ch ist ein Online-Shop, der in die ganze Schweiz liefert. Und wir vertreiben ökologisch sinnvolle Produkte. Alles innovative Produkte im solartechnischen Bereich, aber auch bis zu Bio-Baumwollkleider. Es sollen einfach alles spezielle Sachen sein und eine neue Zielgruppe ansprechen, auch jüngere Menschen, um sich das Thema Nachhaltigkeit zu sensibilisieren. Revolve verkauft schon jetzt Produkte von der Zukunft. Das heisst, Sachen, die weniger Strom verbrauchen, weniger Abfall produzieren, aus recycelten Materialien hergestellt sind.
0: Das klingt ja schon mal sehr spannend. Als nächstes haben wir von ihm wissen, ob es denn da auch Produkte für Kinder in seiner Palette auf seiner Internetseite hätte.
1: Ich habe verschiedene Produkte für Kinder auch. Das geht von Kartonburgen, Kartonhäusern, Kartonraketen, wo die Kinder drin spielen können. Über Play-Mais, was ein farbige Bastelsteine aus Mais hergestellt sind. Bis zu Solarexperimenten, die Kinder machen können.
0: Wir haben vorher noch nie etwas von Revolve.ch gehört. Ihr auch nicht. Wir wollten darum fragen, wie lange es Revolve.ch schon gibt und wie es so läuft.
1: Es ist jetzt das zweite Jahr. Ich habe also vor letzten Sommer angefangen. Momentan noch ein Unternehmen, wird sich bald ändern, aber momentan schon noch. Es läuft immer besser, aber es gibt für eine Person sehr viel zu tun. Darum bin ich froh, dass dann mal jemand zweites, der dabei ist.
0: Uns hat es natürlich auch Wunder genommen, wie man auf die Idee kommt, so etwas auf die Beine zu stellen. Und warum, dass er sich so engagiert.
1: Erstmal, weil ich es eine gute Sache finde. Zweitens, weil es mir Spass macht. Es macht mir Spass, selbstständig zu sein und können gute Sachen zu verkaufen.
0: Natürlich haben wir zum Schluss von unserem Gespräch von Sebastian Lanz auch noch genau wissen, was denn Nachhaltigkeit ist.
1: Jetzt wird es eine längere Antwort geben. Das Wort Nachhaltigkeit ist schon ein bisschen verbraucht langsam. Ich finde es zukunftstauglich, finde ich es noch schön. Das heisst, dass was man jetzt anstellt, immer einen Einfluss hat auf unsere Zukunft natürlich, auf die Zukunft von unserer Welt, unserer Umwelt und von unseren Nachfahren. Und dass wir jetzt nicht mehr verbrauchen und die Welt nicht mehr schliessen, als dass wir es halt eben machen können, dass unsere Nachfahren auch noch eine schöne Welt haben.
0: Sind ihr zufrieden mit seiner Definition? Ich würde meinen, die ist nicht so schlecht gelungen. Mal lassen wir dann das nächste Beispiel von einem Unternehmen an, das sich im Bereich Nachhaltigkeit einsetzt. Konkret geht es um den Verein «Trinkwasser macht Schule». Was es mit dem genau auf sich hat, erfahrt ihr morgen hier um die gleiche Zeit. Ciao zusammen!

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0: In Guinea-Bissau wird fleissig trainiert. Der Schweizer Nationalsportschwingen wird olympisch.
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1: Das ist Peter Stamm auf Power Up Radio vom Kinderdorf Pestalozzi. Ganz normal.

0: In der Schule können gärtnern und viele feine Sachen abpflanzen. Das wäre doch mega cool. Wir haben Simona Krubel von Agro Schweiz bei uns im Power Up Radio im Interview gehabt. Agro Schweiz hilft Schulen, eigene Gärten aufzubauen. Lass zu, wenn auch du willst, in deiner Schule tolle Sachen abpflanzen.
1: Hallo Simona.
2: Ja, hallo zusammen. Mich freut es, dass ich da sein darf.
1: Schön, dass du da bist. Genau. Und deswegen fangen wir eigentlich gerade an. Kannst du mir einfach mal in 3-4 Sätzen erklären, was bei euch in den Projekten so geht? Es sind ja recht viele verschiedene Namen und verschiedene Projekte, die ihr macht.
2: Genau, also mit unseren beiden Bildungsprogrammen Ackerracker und Gemüseakademie bauen die Kinder von Kindergärten, Kitas und Schulen gemeinsam mit ihren Lehrpersonen Gemüse auf ihrem eigenen Acker an. Und unser Ziel ist es, Kinder für Nachhaltigkeit, für gesunde Ernährung und für die Natur zu begeistern.
1: Das ist mega schön. Und von welchem Alter haben die Kinder etwa?
2: Alle Kinder und Jugendlichen von der Kita-Stufe bis zur Sekundarstufe.
1: Ah, wow, sehr schön. Und was ist deine Position jetzt in diesem Projekt?
2: Genau, ich bin Co-Geschäftsleiterin bei Acker Schweiz und bin dort für das Fundraising für Partnerschaften zuständig.
1: Und eure Motivation dahinter, was ist das Ziel, das ihr den Kindern mitgeben will?
2: Genau, also für die meisten Kinder in der Schweiz findet der erste Kontakt mit Lebensmitteln eigentlich im Laden statt. Das heisst, sie wissen eigentlich gar nicht so genau, woher das Essen auf ihrem Teller kommt und auch wie viel Zeit und Mühe notwendig ist, bis aus einem Samen ein knackiges Rüebli wird. Und als Resultat davon rühren wir ganz viele wertvolle Lebensmittel einfach achtlos weg. Sage und schreibe, ein Drittel von allen Lebensmitteln landet bei uns im Abfall. Dazu kommt, dass sich viele Kinder ungesund ernähren oder gar nicht wissen, was eine gesunde Ernährung ist. Und darum ist unsere Vision eine Gesellschaft, die Natur und Lebensmittel wertschätzt.
1: Wow, und wer kann denn da alles mitmachen bei eurem Projekt?
2: Eben, das Bildungsprogramm richtet sich an Kinder von der Kita-Stufe über Kindergärten bis Sekundarstufe, die bei uns mitmachen können.
1: Sehr cool. Und wie lange gibt es denn euch schon?
2: Genau, unser Verein Acker Schweiz gibt es seit 2017. Es gibt aber auch Acker in Deutschland mit über 1000 teilnehmenden Schulen. Auch in Österreich und in Liechtenstein wird mittlerweile geackert.
1: Super. Und vielleicht lasst ihr jetzt auch gerade eine Lehrperson zu und denkt sich, das Projekt wäre jetzt mega spannend für unsere Schule. Wo kann man sich denn da anmelden für bei euch?
2: Genau, also wenn ihr das Projekt spannend findet und gerne auch mal mit den Händen im Dreck ein bisschen Gemüse anbauen bei euch in der Schule, dann tragt die Idee doch eure Lehrperson. Und die Lehrperson, die darf sich gerade direkt bei uns melden, ganz unverbindlich. Dann werden zuerst einmal solche die ersten Fragen geklärt, bis es dann zu einem Beratungstermin vor Ort bei der Schule kommt.
1: Und weisst du jetzt, wenn ich jetzt in einer Schule bin, aber wir jetzt gerade vor der Haustür nicht gerade eine Ackerfläche haben zum Nutzen, kann man bei euch trotzdem mitmachen?
2: Genau, also es ist tatsächlich so, dass eine Fläche zu finden eigentlich bis jetzt nie ein Problem gewesen ist. Natürlich wird dann mit jeder Schule oder jedem Kind individuell geschaut, wo dass es einen Platz hat auf dem Schulareal, wo man so einen Garten könnte einrichten könnte. Es braucht eigentlich einfach ein Stückchen unversiegeltes Land, wo vorher meistens sind das irgendwelche ungenutzte Rasenflächen.
1: Und wie kann ich mir jetzt auch vorstellen, wenn man jetzt bei euch sich angemeldet hat, wie läuft das ganze Programm denn ab?
2: Genau, weil ja natürlich ein Schulgarten schwierig ist zum Umsetzen für eine einzelne Lehrperson oder ein Kind selber. Unterstützen wir unseren Verein alles, mit allem, was dazugehört. Das geht von der Anbauplanung über das Pflanz- und Saatgut. Dann gibt es einen wöchentlichen Newsletter, wo drin steht, was diese Woche muss gemacht werden auf dem Acker. Dann natürlich Bildungsmaterialien, aber auch Fortbildungen für die Lehrpersonen. Und es fängt eigentlich so ein bisschen im Januar oder es fängt eigentlich Anfangsjahr an mit dem Acker einrichten. Der muss zuerst mal umgraben werden. Dann im Frühling gibt es begleitete Pflanzungen. Dann kann man eigentlich ab dann starten mit der Pflege von dem Gemüse. Und wir haben eine digitale Lernplattform. Dort gibt es ganz vielfältige Materialien, Anleitungen, Tipps, die man dann eben auf dem Acker kann einsetzen kann. Dann so über den Sommer gibt es natürlich einen Haufen Ernte und die Ernte die kann man vermarkten, man kann sie verkochen in der Schule selber oder man kann sie natürlich mit heimnehmen und Ende Sommer gibt es dann nochmal eine Nachsaat mit Sachen, die dann eben im Herbst noch gedeihen und im Herbst wird natürlich dann die letzte Ernte stattfinden, meistens machen die Schulen dann auch so ein Erntedankfest und dann geht es natürlich darum, den Garten winterfest zu machen, sodass er auch für den Frühling wieder bereit ist, um neu angesät werden.
1: Und wenn jetzt ein Lehrer findet, oh, ich habe noch echt kein Vorwissen im Gärtner und keinen so grünen Daumen, kann man bei euch trotzdem mitmachen?
2: Natürlich, es ist tatsächlich so ausgelegt, dass man eben gar kein Vorwissen mitbringen muss. Pädagoginnen und auch die Schülerinnen, die lernen miteinander zusammen, gehen sie das Projekt an. Und es ist dann eben auch spannend zu sehen, wo wächst vielleicht etwas überhaupt nicht und wo gedeiht etwas ganz besonders gut. Und da gehören auch ein bisschen Misserfolg dazu. Und so weiss man dann das nächste Mal oder das nächste Jahr schon besser, wie man das machen kann.
1: Also in dem Fall gibt es auch Schulen, die wirklich mehrere Jahre bei euch dabei sind?
2: Genau, das Programm ist so ausgelegt, dass man eigentlich nach 4 Jahren fähig ist, selbstständig den Garten weiterzuführen. Und eben in diesen ersten 4 Jahren tun wir eigentlich unser Wissen über den Gartenanbau an die Lehrpersonen, an die Schulen bringen, sodass sie eben, wie gesagt, nach 4 Jahren selbstständig weitermachen können.
1: Wow, das klingt sehr spannend. Hätte mir gewünscht, dass wir unsere Schule vielleicht auch gemacht hätten, als ich noch Schülerin war.
2: Genau, das habe ich mir auch schon gedacht.
1: Sehr cool. Ja, und weißt du, bis jetzt war das schönste Erlebnis beim Arbeiten? Ein eine persönliche Frage.
2: Genau, also es sind eigentlich alle Ackerbesuche, die ich je gemacht habe, sind sehr, sehr eindrücklich. Und dort zeigt sich eigentlich, wie wirkungsvoll unser Angebot ist. Gerade wenn man jetzt im Frühling eine Schulklasse besucht, die gerade erst angefangen hat, Gärtnern, die sind vielleicht noch ein bisschen zaghaft, haben noch ein bisschen Berührungsängste mit Dreck und Würmern oder so. Und dann kommt man im Herbst wieder und dann zeigen sie einem ganz stolz ihre Ernte, sie kennen alle Gemüsearten und eben, wie gesagt, pudeln im Dreck, kommen mit Hampeln voll Würmer und Schnecken daher und das, ja, einfach all die vielen Aha-Erlebnisse von Kindern.
1: Welche Materialien stellen dir zur Verfügung?
2: Genau, also die Schulen kommen gerade Anfang des Jahres ein Starterpaket über, dort sind alle Infomaterialien drin, aber dann liefern wir eben auch das Pflanz- und Saatgut direkt an die Schulen. Sie haben, wie gesagt, Zugriff auf die digitale Lernplattform, dann dort sind eben auch alle Bildungsmaterialien und alle Tätigkeiten, die man auf dem Acker machen muss, sind dort beschrieben. Dann haben sie auch eine persönliche Ansprechperson vor Ort, wo sie können anrufen können, wenn es zum Beispiel unglaublich viel Läuse hat oder etwas gar nicht wächst, dann kann man sich da Hilfe holen. Wir bieten aber auch Hilfestellung fürs Fundraising, weil die Schule eben einen kleinen Beitrag auch selber muss zahlen muss und es gibt einen Banner mit dem Logo für die Schule zum beim Garten aufhängen.
1: Wow, das klingt alles mega spannend. Schade, dass ich nicht gerade eine Lehrperson bin, die gerade mitmachen könnte. Und wenn jetzt gerade noch mal jemand da ist, der am Zuhören ist und noch mal wissen will, wo findet man euch? Kannst du das noch mal sagen?
2: Genau, also unser Büro ist in Zürich, aber unsere Gemüseecker sind natürlich über die ganze Schweiz verteilt. Und uns findet man aber auch online, auf Social Media und auf unserer Webseite.
1: Wunderbar. Hast du noch etwas, wo du noch erzählen der Welt über euer Projekt oder wo dir noch am Herzen liegt?
2: Ja, machen einfach alle mit. Ich finde, ein Schulgarten gehört wie eine Turnhalle oder ein Werkraum, gehört einfach zu der Schulinfrastruktur. Und es ist einfach unwertvoll, wenn man merken kann, wie unser Essen produziert wird. Wir tun übrigens auch nach biologischen Anbauformen. Das heisst, ihr lernt auch eine Lebensmittelproduktion kennen, die für euch und für unser Ökosystem gesund ist.
1: Super, danke vielmals Simona, dass du uns so erzählt hast vom Acker Schweiz Projekt. Danke vielmals, dass du da gewesen bist.
2: Danke euch, es war lässig.
0: Das war es mit dem Interview von der Simona Kubbel von Acker Schweiz. Falls ihr jetzt auch Lust habt auf einen eigenen Acker bei euch in der Schule, könnt ihr auf die Webseite www.acker.co gehen. Viel Spass beim Zuhören vom weiteren Programm von Power Up Radio.

0: Hallo Nicole, da ist der Adrian von PowerUp Radio. Ich möchte gerade dir das Wort übergeben am Telefon. Wer bist du? Kannst du dich mal kurz vorstellen?
1: Sali Adrian und Sali, liebe Hörerinnen und Hörer. Ich bin Nicole Inauen. Ich bin von dem Verein Regiotär, wo ich euch nachher noch ein bisschen erkläre, um was es hier geht. Ich wohne in St. Gallen, in der Stadt. Und eben, ich bin in dem Vorstand von Regiotär mit dabei und engagiere mich für das Projekt.
0: Was ist das für ein Projekt und um was geht es da?
1: Regiotär ist ein Verein, wo sich zum Ziel setzt, zum regionales Gemüse und Früchte, wo in der Umgebung von St. Gallen hergestellt oder produziert wird, an die Leute in der Stadt St. Gallen zu bringen. Das funktioniert so über Gemüseabos oder Gemüsetaschen, wo wenn man dort mitmachen will, bei dem Verein Regiotär, man jede Woche also eine Gemüsetasche mit Gemüse und Früchten aus der Region überkommt, wenn man das Abo abschließen will.
0: Okay, und das heisst, das Gemüse, das ist dann garantiert aus der Region?
1: Ja, genau. Wir haben 5 Bauernbetriebe rund um St. Gallen. Also da sind Bauernfamilien von Waldkirch über Degersheim, Dübach, Rorschacherberg, die für unser Projekt, für unseren Verein Gemüse und auch Früchte oder Äpfelsaft und so verschiedene Sachen produzieren. Und wir bekommen das Gemüse dann einmal manchmal über und dann das an unsere Abonnenten verteilen.
0: Du hast gesagt, du wohnst in St. Gallen. Wie muss ich mir das vorstellen? Die Bauern bringen dir am Dienstag alles, was sie produziert haben, zu dir heim, stellen es in die Garage und dann fängst du und deine Kollegen oder Freunde an, die Gemüse und die Früchte aufzuteilen und abzufüllen.
1: Ja, so ähnlich. Also zum Glück haben wir viele fleißige Händehelferinnen und Helfer. Nämlich, da funktioniert es so, verpackt und abgefüllt in die Taschen wird das im BEWO in St. Gallen, da ist ein Verein für betreutes Wohnen in St. Gallen, wo Leute mit psychischen Beeinträchtigungen wohnen und arbeiten. Und die füllen für uns die Taschen ab. Also das heisst, die Bauern bringen ihr Gemüse und ihre Früchte einmal in der Woche dort hin und die im BEWO verpacken in die verschiedenen Taschengrössen und nachher verteilen auf Depots. Wir haben 5 Depots in der Stadt, St. Gallen. Das heisst, die Leute, die ein Abo haben bei uns, ein Gemüseabo, können dann am liebsten dort hingehen, zu diesen Depots in den verschiedenen Quartieren und ihre Taschen dort abholen, jeweils am Dienstag.
0: Wie muss ich mir das vorstellen? Die Anlieferung kommen hier Bauern mit einem Anhänger und laden dann da alles ab? Oder um was für Mengen halten sich da? Oder um was geht es da?
1: Ja gut, so riesen Mengen sind das schon nicht. Das müsste mit dem Traktor kommen. Wir sind jetzt insgesamt haben wir rund 60 Abos, also 60 Familien, die bei uns eine Tasche jeweils wöchentlich bekommen. Ja, weiss nicht, wie gross die Anlieferungen sind, weiss ich eigentlich selber auch nicht. Aber ja, es kommen amix die Bauern mit einem Auto in die Stadt zu dem BEWO und liefern dort ihr Zeug ab.
0: Wie machen das, dass die Bauern nicht alle das Gleiche abliefern? Also es könnte dann sein, dass dann in einer Woche oder saisonal zum Beispiel Äpfel Hochsaison haben. Und dann bringen alle einfach Äpfel, dann hat man vielleicht einfach 4 verschiedene Sorten Äpfel im Sack.
1: Nein, da haben wir zum Glück ganz eine gute Planung. Jemand von unserem Vorstand, der Romano, ist so für die Planung von diesen Körben oder von diesen Taschen verantwortlich. Das heisst, er macht eigentlich zusammen mit den Bauern jeweils quartalsweise eine Planung und schaut, ja, welche Sachen haben jetzt Saison und welche tut man ungefähr pro Woche

0: in die Tasche nie. Also es ist immer so, dass man ja, sicher 4 bis 6 verschiedene Gemüse- und Früchtsorten jeweils hat in einer Tasche pro Woche. Und ja, und es ist sehr abwechslungsreich und es gibt auch da eigentlich ja, immer ein bisschen eine Überraschung, weil man als Abonnent nicht weiss, was in die Tasche kommt jede Woche.
1: Okay, beziehungsweise die, die schon eine Weile dabei sind, die haben dann so allmählich eine Idee, was halt saisonal angebaut oder produziert wird und was man dann weiterverarbeiten kann.
0: Ja, richtig, genau. Aber es gibt auch immer wieder Sachen, die ein bisschen neu sind. Unsere Bauern tun auch gerne mal wieder ein bisschen experimentieren. Also haben wir zum Beispiel auch gerade jetzt, wo die eine Bauernfamilie in Tegersheim dort mal ausprobieren, wie es so läuft mit farbigen Rüebli. Da haben wir ganz viele verschiedene Farben, so blaue Rüebli über weiße Rüebli und solche, die gelb sind und außen blau. Und solches Zeug tut man immer wieder mal neu etwas ausprobieren und da können dann unsere Konsumenten oder unsere Abonnenten das mal als erstes testen.
1: Jetzt hast du gesagt, die Körbe oder die Säcke werden abgefüllt und dann kommen sie in verschiedene Depots. In St. Gallen gibt es 5. Wo stellen ihr die an? Wie muss ich mir das vorstellen, so ein Depot?
0: Das sind in 3 Fällen sind das Läden, also es sind 2x Drogerien in verschiedenen Quartieren und ein Laden, wo einfach, die haben gesagt, wir stellen uns zur Verfügung, wir können dort an die Taschen liefern und die Leute können einfach in den Laden gehen, jeweils am Dienstag und ihre Taschen abholen. 2 Depots sind nicht bedient, das heisst, es ist im einen Fall eine Garage, ja, und in einem Fall noch ein Keller, wo einfach die Taschen nicht reingestellt wird und die Leute haben einen Code zu dieser Garage und können dann dort einfach ihre Taschen rausnehmen.
1: Das klingt sehr attraktiv für Familien, also sprich Vater, Mutter, 2, 3 Kinder, da wird viel gegessen. Machen da auch Single mit?
0: Ja genau, da haben wir jetzt ganz neu auch einen Korb oder eine Tasche für so Ein-Personen-Haushalt. Leute, die allein wohnen oder vielleicht das zweite und gerne nicht viel daheim

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0: Jetzt kommt ein Interview über SVP. Wir machen ein Interview mit dem Herrn Portmann. Können Sie sich kurz vorstellen?
1: Ja, ich bin Herr Portmann. Ich gebe hier an der Schule Hitzkirch Fachunterricht, NT, Englisch und Mathematik, genau, auf

0: Was ist Ihre persönliche Meinung zur SVP?
1: Die SVP ist für mich eine sehr spaltende Partei. Viele, viele Unterstützer haben sie natürlich. Ich finde, sie haben ja, manchmal gute, manchmal weniger gute Ideen. In der Tendenz eher, finde ich, weniger gute.
0: Was finden Sie gut oder nicht gut an der SVP?
1: Ich finde vor allem, dass die SVP häufig sehr emotional ja, argumentiert, versucht ihre Wähler dort abzuholen. Das ist zum einen ist das wichtig, dass man sich auch so ein bisschen auf die Gefühle der Leute einstimmt. Was möchten die, was brauchen die? Auf der anderen Seite finde ich manchmal ist das ein bisschen zu hitzig und man verliert da so ein bisschen die Fachlichkeit, die Objektivität.
0: Glauben Sie, dass die SVP die Schweiz in die richtige Richtung führt?
1: Ich finde ganz wichtig, auch wenn man vielleicht einer Partei nicht ganz mit der übereinstimmt, was die immer machen, finde ich es wichtig, dass es verschiedene Pole in der Politik gibt. Also auch wenn es nur die Partei gäbe, die ich super mega toll fände, ist es doch wichtig, dass man alle Leute anhört und alle Anliegen sich anschaut. Und deswegen braucht es von links und von rechts immer Parteien, die sich gegenseitig auch nicht ausspielen, aber auch miteinander arbeiten, um verschiedene Interessen zu vertreten.
0: Glauben Sie, dass die SVP sich kümmert um junge Menschen wie wir?
1: Ich finde, das ist vermutlich einer meiner größten Kritikpunkte an der SVP. Ich finde, die SVP setzt sich nicht genug für die Jungen ein. Ich finde, sie machen ein bisschen zu viel Politik, vor allem für ältere Menschen. Aber für die Jungen, finde ich, da müssten sie mehr machen.
2: Quizfragen. Für was steht die Abkürzung SVP?
1: Die Abkürzung SVP müsste für Schweizer Volkspartei stehen.
2: Wann wurde die SVP gegründet?
1: Da kann ich jetzt gerade nicht helfen. Ich hätte gesagt, irgendwann 1901 oder 2, irgendwann da um den Dreh drum. Vielleicht sind sie sogar noch älter, bin ich gerade nicht sicher.
2: Wissen Sie, warum die SVP gegründet wurde?
1: Ich bin nicht sicher, wenn man jetzt dem Namen nachgeht, dann wäre es Ihnen wahrscheinlich am wichtigsten gewesen, eben das Volk zu vertreten. Sie sind die Volkspartei.
2: Jetzt kommt das Lied Pille.

0: Jetzt kommt eine Erklärung zur SVP. Die SVP ist eine politische Partei in der Schweiz. Sie setzt sich dafür ein, dass die Schweiz unabhängig bleibt und sich selbst über wichtige Entscheidungen bestimmen kann. Ein wichtiges Thema für die SVP ist die Zuwanderung. Die Partei findet, dass die Schweiz nicht zu schnell wachsen sollte, weil das zu Problemen wie Wohnungsmangel, mehr Verkehr und einer stärkeren Belastung von Schulen und anderen öffentlichen, die sogenannten 10 Millionen öffentlichen Einrichtungen führen kann. Deshalb hat die SVP die sogenannten 10 Millionen Initiativen gestartet. Damit möchte sie verhindern, dass die Schweiz bis 2050 mehr als 10 Millionen Einwohner hat. Die SVP gehört eher zum rechten politischen Spektrum und ist eine der größten Parteien der Schweiz.
1: Jetzt kommt das Lied Chicago bei Michael Jackson.

Es wurde für die SVP abgestimmt. Die SVP wollte die Bevölkerung auf 10 Millionen begrenzen. Die Initiativen wurden abgelehnt. Jetzt kommt das Lied «Schott».

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1: Jetzt kommt das Lied Kilimanjaro.
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0: Ich muss da gewartet.
1: Danke fürs Zuhören. Wir hoffen, es hat euch Spass gemacht.

0: Willkommen zu unserem Radiobus. Ich bin Amelia, 15 Jahre alt.
1: Ich bin Adrian, ich bin 13 und ich komme aus Spanien.
2: Hallo, ich bin Elias, ich bin 14.

0: Also, unser Thema ist Fußball-WM 2026. Ich gebe euch jetzt ein paar Infos allgemein, wie es zu dem gekommen ist. Die Fußball-Weltmeisterschaft ist das erste Mal 1930 in Uruguay ausgetragen worden. Es ist das grösste Sportevent der Welt. Sie findet immer alle 4 Jahre statt. Wird vom Weltverband FIFA organisiert. Rekordsieger ist Brasilien mit 5 Titeln, gefolgt von Deutschland und Italien mit jeweils 4 Trophäen. Der Anfang 1930 bis 1950 sind die meisten globalen Fußballmeisterschaften entstanden. In Uruguay. Das erste Turnier fand statt an dem, wo nur 13 Teams teilgenommen haben. 1934 in Italien bis 1938 in Frankreich. Italien sichert sich 2-mal in Folge den Titel. Aufgrund des Zweiten Weltkrieges fiel das Turnier danach für 12 Jahre aus. 1950 in Brasilien nach dem Krieg kehrte die WM zurück. Legendär ist das entscheidende Finalspiel. Das sogenannte finale Spiel. Bei den Uruguay vor rund 2000 Zuschauern.
1: Die Ära der Legenden 1954 bis 1978. In dieser Zeit entwickelte sich die WM zu einem weltweiten Medienereignis und das Teilnehmerfeld wuchs auf 16 Nationen an. 1954 in der Schweiz. Deutschland gewann durch das legendäre Wunder von Bern. Im Finale gegen die favorisierten Ungarn. Seinen ersten Titel. 1958 in Schweden. Ein 70-jähriger Brasilianer namens Pelé betrat die Weltbühne und führte sein Land zum ersten von drei WM-Titeln in 1974. Das Turnier fand erstmals in der Bundesrepublik statt. Der Gastgeber und Kapitän Franz Beckenbauer holte den zweiten Titel durch einen Finalsieg gegen die Niederlande. Globalisierung und Formatwechsel. 1982 bis 2022 das Turnier wird stetig vergrößert. Und für 2 Wachstum Fußball gerecht zu werden. Von 1998 bis 2022 spielt 32 Teams unter Krönen. 1982 in Spanien. Das Teilnehmerfeld würde auf 24 Mannschaften erweitert. Italien wurde Weltmeister in 1998 in Frankreich. Erstmals nahmen 32 Teams teil. Der Gastgeber sicherte sich im Finale gegen Titelverteidiger Brasilien den ersten WM-Sieg 2014 in Brasilien. Deutschland triumphierte zum 4. Mal und wurde die erste europäische Mannschaft, die eine Weltmeisterschaft in Südamerika gewann. 2022 in Katar. Es war die erste WM in arabischen Räumen und fand im Winter statt. Argentinien und Lionel Messi gewann das Finale in Elfmeterschießen gegen Frankreich.

Jetzt kommen die drei Schiris, die nicht an der WM dürfen mitmachen. Der somalische Schiedsrichter Omar Ardan darf wegen eines Einreichenverbots der USA-Behörden nicht an der WM 2026 teilnehmen. Obwohl er ein gültiges Visum besaß, wurde ihm am Flughafen in Miami die Einreise verweigert. Die US-Grenzschutzbehörden begründeten dies mit einer Sicherheitsbedenken. Bei der Überprüfung, da das Schiedsrichterhauptquartier und die Vorbereitungen aller Unparteilichen in Florida stattfinden, strich die FIFA ihn komplett von der Turnierliste. Weiter geht's mit dem Rob de Bering aus Niederlanden, wurde im Mai von der FIFA von der Liste der Videos wurde von der Liste gestrichen ohne eine offizielle Begründung. Daniel Siebert aus Deutschland, ein Top-Schiedsrichter, wurde für diese Weltmeisterschaft nicht nominiert. Einziger deutscher Feldschiedsrichter beim Turnier ist Felix Zweie. Jetzt kommen ein paar Dinge über die Schweiz. Wie steht der Stand für die Schweiz? Im ersten Match spielte die Schweiz gegen Katar. Sie machten einen Unentschieden, ein 1-1. Die Schweiz, also Xhaka, der Captain, sagte selbst, dass die Schweiz nicht in Topform war. Und das haben sie auch im zweiten Match bewiesen. Die Schweiz hat gegen Bosnien 4-1 gewonnen und hat innerhalb der nächsten 30 Minuten 4 Tore geschossen. Der dritte Match hat nicht gestartet. Die Schweiz spielt noch gegen Kanada. Wenn die Schweiz verliert oder gewinnt oder ein Gleichstand ist, ist die Schweiz trotzdem eigentlich zu 99% qualifiziert. Es müsste ein Wunder passieren. Aber das ist fast unmöglich. Die Schweiz müsste 2-5 verlieren. Katar müsste im letzten Gruppenspiel mindestens 10 Tore schießen, damit die Schweiz rein rechnerisch überhaupt auf den dritten Platz abrutschen könnte. Und Bosnien ist endgültig raus. Die Schweiz wird sehr wahrscheinlich gegen Südkorea spielen im 16. Final und oder gegen Marokko oder gegen Brasilien im Achtelfinal. Oder sehr wahrscheinlich ist es aber Niederlande. Und die Schweiz hat eine Prozentchance, um die WM zu gewinnen, liegt bei 0,5%.

Also, Spanien. Warum habe ich eigentlich Spanien genommen? Weil ich komme eben aus Spanien, Madrid. Mein Lieblingsspieler ist Cucurella. Seit der jetzt in Real Madrid spielt, mit Bernardo Silva. Das auffälligste Merkmal von Cucurella ist ganz klar seine riesige Lockenpracht. Er hat mal verraten, dass seine Haare seit seiner Kindheit nicht mehr kurz geschnitten haben. Seine Mutter fand die Locken toll, weil sie ihn so auf den Spielweg zwischen den anderen Spielern sofort erkennen konnte. Da ist bis heute so geblieben. Das EM-Versprechen 2024. Während der Europameister 2024 in Deutschland versprach, dass er die Haare rot färben würde, wenn Spanien den Titel holt. Spanien hat ja gewonnen und Cucurella hat sein Wort gehalten. Kurz nach dem Finale präsentierte er sich in den sozialen Medien mit knallroten Locken. Ausbildung in La Masia. Was ist eigentlich La Masia? La Masia ist eigentlich in Kurzfassung Barcelona. Er wurde in den berühmten Jugendkulten des FC Barcelona, La Masia, ausgebildet. Obwohl er groß geworden ist, schaffte er in anderen Mannschaften spielen. Zum Beispiel die FC Getafe, SD Eibar und Brighton. Und schließlich beim FC Chelsea in der englischen Premier League.

0: Ich hoffe, es hat euch gefallen, unsere tollen Infos. Ich möchte noch gerne zwei Lehrpersonen grüßen, die uns jetzt sehr fest unterstützt haben. Und zwar Frau Millesen und Herr Prodom.
1: Das war es. Ich hoffe, ihr habt einigermaßen etwas verstanden. Und einen schönen Nachmittag noch. Ade.
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4: Hallo, mein Name ist Samuel, ich bin von der Klasse C1B und die anderen kennen sich.
5: Hallo, mein Name ist Becha, bin aus der C1B.
6: Hallo, mein Name ist Joel und bin auch aus der C1B.
4: Herzlich willkommen zu unserem Radiobus in Hitzkirch. Jetzt kommt ein gespieltes Interview.
5: Können Sie sich kurz vorstellen, Name, Beruf, ETK?
6: Also ich heiße Johann Mart und bin ein Autoverkäufer bei der Emiger AG.
4: Welche Automarke wurden am meisten verkauft?
6: Bei mir wurde der Porsche 911 am meisten verkauft wegen seinem Luxus, Aerodynamik und halt Sport.
5: Welches Auto würden Sie kaufen, wenn Geld keine Rolle spielen würde?
6: Ich würde den Bugatti Chiron kaufen, weil es selten, sportlich und auch Luxus hat.
4: Was ist wichtig? Geschwindigkeit oder Sicherheit?
6: Sicherheit zuerst, weil ohne Sicherheit könnte mein Auto nicht einmal fahren. Und jetzt spielen wir in ein Lied von Blame It on the Boogie.

0: Würden Sie lieber ein schnelles Auto fahren oder ein luxuriöses Auto fahren?
1: Also ich würde lieber ein Luxusauto fahren, weil es halt Luxus, komfortabel und sehr viel Aufmerksamkeit bringt.
2: Was ist das schnellste Auto, das Sie haben?
1: Das schnellste Auto, das ich habe, ist der Lamborghini Revolution, weil es ist nicht zum Verkaufen, es ist einfach nur zum Beobachten in halt meiner Garage.
2: Wir spielen jetzt das Lied Fast Car. Viel Spaß!

0: Was ist das teuerste Auto, den Sie haben?
1: Also das teuerste Auto, das ich habe, wie schon gesagt, ist der Lamborghini Revolution. Das ist das teuerste. Es hat ungefähr um die 700.000 Franken gekostet.
2: Verkaufen Sie mir Sportwagen, Coupé oder SUVs?
1: Beides, weil ich habe halt Sport-SUVs, ich habe auch Hypercars und halt Coupés.
0: Jetzt spielen wir das Lied Life is a Highway ab. Viel Spaß!

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1: Glauben Sie, dass Elektroautos die Zukunft sind?
2: Ja, weil die Zukunft halt um unsere Luft sorgt, also CO2. Und deswegen, weil die Verbrennungsmotoren, Benzinmotoren halt viel Abgasung in die Luft bringen. Das ist halt schlecht für unsere Luft. Deswegen, ja.
3: Welche Automarke gefällt Ihnen am meisten?
2: Also meine Lieblingsautomarken sind Pagani, Koenigsegg, BMW und Aston Martin.
3: Jetzt spielen wir das Lied Beat It Up von Michael Jackson. Viel Spaß!

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3: Jetzt ist das Interview fertig und jetzt sagt mein Kollege das weiter.
4: Jetzt spielen wir das Lied ab, Billie Jean von Michael Jackson.

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2: Zum Schluss hören wir noch Ramson.
3: Grüß ihn.
4: Ade.

0: Ich heiße Hatnet, ich bin 14 Jahre alt, komme aus Eritrea. Mein Hobby ist mit Freunden rausgehen. Am meisten koche ich gerne andere Gerichte.
1: Ich heiße Andrea, ich bin 14 Jahre alt. Mein Hobby ist Lashes machen und kochen. Und ich komme aus Serbien und Bulgarien.
2: Ich heiße Samira, ich bin 13 Jahre alt. Meine Hobbys sind mit Freunden rausgehen und kochen. Und ich bin halb Deutsch, halb Schweizerin. Wir haben ein Interview gemacht mit dem Herrn Merz über das Thema Kindheit.

0: Jetzt kommt das Interview, das wir heute Morgen gemacht haben.
1: Lieblingsspielzeug?
2: Als Kind sind meine Lieblingsspielzeuge eindeutig. Also da war Lego. Ich habe mega lange habe ich da Lego zusammengebaut und so. Und zwar die eigentlich ohne Anleitung. Irgendein Schiff, Fähren gebaut und Züge und Sachen. Und wenn ich ganz ehrlich bin, tue ich eigentlich heute noch mega gerne Lego mit dem Sohn zusammen spielen. Also das ist eigentlich das Lieblingsspielzeug geblieben.
1: Was haben Ihre Eltern im Verboten, was heute normal ist?
2: Was heute normal ist, schwierig zu sagen, was damals mal verboten haben. Sind da immer so, wenn eine Fasnacht war und so, irgendeine Käppchenpistole und Frauenfürze, das haben sie gar nicht cool gefunden. Haben wir nicht dürfen. Irgendwie andere haben das irgendwie dürfen. Und dann sind wir halt zu denen gegangen und haben mit denen gespielt. Das ist vielleicht nicht das. All die elektronischen Sachen, die heute normal sind, die hat es dazu mal wie gar noch nie gegeben. Weil was wir nicht haben, was wir sehr gerne hätten. Und heute eigentlich normal ist, sind so die ersten Spielkonsolen. Gameboy und so haben ein paar gehabt. Haben meine Eltern nicht so cool gefunden und haben wir halt ja, nicht gehabt in der Familie.
1: Wie dachten Sie als Kind, dass das Leben
3: Wie haben Sie gedacht, ist das Leben, also wie haben Sie als Kind gedacht, das Leben als Erwachsener?
2: Eigentlich, dass man alles machen kann, weil man so für Kindverhältnis mega viel Geld zur Verfügung hat. Also, dass man irgendwie alles kann haben und alles darf machen, weil man einerseits Geld hat und andererseits auch niemand muss um Erlaubnis fragen, also man nicht Eltern um Erlaubnis fragen. Und das habe ich gedacht. Und immer mehr halt merkt man, wenn ich erwachsen geworden ist, ja, ist halt gleich nicht ganz so. Man hat schon Geld, aber es ist auch nicht unbegrenzt. Und machen darf man auch nicht einfach alles. Man hat dafür auch viel mehr Pflichten oder Verpflichtungen, die man dafür muss machen.
1: Muss ich auch fragen? Okay. Wie lange waren das längste heimliche Telefonat im Früher?
2: Heimlicher Telefon, den die Eltern nicht gewusst haben. Ich glaube, das war mehr als eine Stunde oder so. Ich habe zwar eigentlich nie gerne telefoniert. Also, aber irgend so, ja, mit der ersten Freundin so. Wir hatten halt einfach ein Telefon noch gehabt, hat so Handy und so nicht gegeben. Und, ich weiss noch, wir hatten eins gehabt, so mit Kabel und dann habe ich das in mein Zimmer genommen, dass ich nicht in der ganzen Wohnung irgendwie schellt, wenn sie da anrufen. Ich glaube, das war irgendwie eine Stunde gewesen. Da gerettet und gemacht.
1: Von welchem Monster unter dem Bett hatten Sie am meisten Angst?
2: Manche hatten eigentlich nie irgendeine Angst gehabt. Irgendwas ich irgendeine Angst gehabt, und das hatte ich ein paar Mal gehabt, irgend so den Traum irgend. Also wenn ich irgend so Albträume hatte, so ein bisschen der Klassiker, irgendwas verfolgt mich, irgendein Monster oder so, und ich renne und irgendwie schneller ich renne, desto näher kommt irgendwie. Aber ich weiss gar nicht genau, ein Monster oder eine Person oder einfach irgendetwas Gruseliges, das mich verfolgt hat.
1: Welchem Quatsch haben Sie als Kind geglaubt?
2: Welchen Quatsch von meinen Eltern? Oder so, jetzt muss ich eigentlich überlegen. Es ist natürlich irgendein Sammy Klaus. Der ist immer von einem Kollegen vom Vater gespielt worden. Er hat eigentlich lange geglaubt, bis ich dann mal die Person hinter dem Bart und alles erkannt habe. Und dann habe ich den mal später gefragt, irgend so ein paar Tage nach, dann wusste ich, dass der und der gesehen. Also, und dann ist halt das mit der Geschichte mit dem Sammy Klaus auch fertig gewesen.
1: Haben Sie heimlich etwas kaputt gemacht und es dann versteckt?
2: Ich muss überlegen. Heimlich kaputt gemacht. Ich mag mich nicht erinnern, wir haben schon Sachen kaputt gemacht, aber das war ein bisschen offensichtlich. Irgendwann mit einem Fußball in der Scheibe, die war kaputt. Und eines haben wir probiert, so mit Lego irgendeine Steinschleuder zu bauen. Also, und die haben wir irgendwie am Fensterhebel, zum Fenster auf, da haben wir dort das Gummi angemacht und dann gezogen. Und dann hat der Stein zu dieser Seite rausgegangen, wo das Fenster offen war, aber die andere Fensterflug rein, die zu war. Und das ist dann halt kaputt gegangen. Und ja, das haben wir kaputt gemacht, aber das haben wir eben können verheimlichen, als wir zu Hause sind. Da haben wir natürlich gemerkt, dass dort das Fenster in Scherben ist.
1: Was war das beste Ausrede, die Sie für Hausaufgabe gesagt haben?
2: In der Schule oder daheim?
4: Daheim.
2: Ich habe eigentlich den Vorteil gehabt, obwohl meine Mutter Lehrerin war, habe ich dort eigentlich den Vorteil gehabt, sie haben eigentlich gar nicht gross gefragt, ob wir irgendetwas haben. Also, es war vielleicht ein bisschen so gewesen, ich habe eigentlich in der Schule habe es eigentlich noch relativ locker gehabt und bin da gut durchgekommen. Dass ich auch nicht so müssen zittern oder so, oder irgendwie so ein bisschen biber, wenn ein Zeugnis gekommen ist, irgendwie sieht es dort aus, kann ich das irgendwie den Eltern zeigen oder irgendwie mit Prüfungen so. Und ich glaube, durch das haben sie uns, also mich und meine Brüder, haben sie eigentlich gar nicht gefragt, haben irgendwie Hausaufgaben, wenn wir irgendetwas machen und so. Und darum habe ich gar nicht müssen irgendeine Ausrede erfinden, wenn ich keine Lust auf Hausaufgaben hatte und irgendwie rausgehen spielen oder irgend so irgendetwas.
1: Und wer war Ihre beste Freund als Kind?
2: Das ist in der Primarschule, das sind das eigentlich zwei gewesen, der Claudio und der Oliver. Und dann sind wir in der Primarschule und haben im Quartier gewohnt und haben in der Schule zusammen gesehen und nach der Schule halt rausgehen spielen im Quartier. Das Fußball und Hockey haben wir sehr gerne gespielt im Quartier. Also später Rollhockey als Kind. Und ja, dann später halt auch in die Stadt. Aber in so einem Quartier aufgewachsen sind wir auch in die Stadt ab und dort ein bisschen an See baden und machen. Also, und dann hat sich der Weg getrennt, irgendwo nach der obligatorischen Schule.
1: Hatten Sie eine Lieblingshaustier gehabt?
2: Wir haben eigentlich ein Haustier, also eigentlich zwei, und zwar Meersäu. Das erste Meersäule, das hat Trika geheissen. Das war so ein Angora-Meersäule, grau. Das hat irgend so einen Ausschlag bekommen und dann mussten wir es einschläfern. Und das zweite Meersäule, wir sind nicht so fantasievoll gewesen, das hat einfach Trika 2 geheissen. Und das war ja, ein Herzig. Und das haben wir auch mit dem Nachbarn gegeben, wenn wir in die Ferien gegangen sind. Und dann sind wir im Sommer in der Ferien und das war beim Nachbarn im Garten. Also, die hatten so ein Cake mit einem Küngali, also mit einem Zwergküngali drin, Kanilief hat er geheissen. Und dann ist dort leider, ich bin mir sicher, ein Marder oder ein Fuchs gekommen ist. Und der hat sich so ein bisschen unten reingegraben ins Käfig rein. Und dann ist leider das Meersäule und da der Küngel, die sind dann leider vom Marder zerfleischt worden. Und das war das letzte Haustier, das wir hatten. Nachher hatten wir kein Haustier mehr gehabt.
1: Hatten Sie viele Streichen gemacht?
2: Ja, im Quartier schon. Irgendso als Kind vor allem irgendwie gelütet oder irgendwann haben wir irgendwie Frauen für bei den anderen in den Briefkasten gerührt und solche Sachen. Also ein bisschen so, ja, was man halt als Kind macht. Und irgendwie dann abgesäckelt und irgendwie weg. Das war so ein bisschen das gewesen.
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0: Jetzt erzählen wir was über unsere Kindheit. Ich bin 14 Jahre alt. Wenn ich an meine Kindheit denke, erinnere ich mich an viele schöne Momente. Als ich klein war, habe ich sehr gerne mit meinen Freunden gespielt und viel Zeit draußen verbracht. Wir sind Fahrrad gefahren, haben Fangen gespielt und Fußball. Ich habe auch gerne Zeichentrickfilme geschaut und mit meiner Familie habe ich viel Zeit verbracht. Und wir haben oft gemeinsam etwas unternommen. Besonders schön fand ich Geburtstage, Ferien und Familienfeste. In der Schule und im Kindergarten habe ich viele Freunde kennengelernt und viel gelernt. Natürlich gab es auch schwierige Momente, aber auch gute. Meine Kindheitsfreunde sind Alisa und Berina, mit denen bin ich aufgewachsen. Und ich denke gerne an meine Kindheit zurück. Aus meiner Kindheit habe ich viel wichtige Dinge gelernt. Ich habe gelernt, wie wichtig Freundschaften, Zusammenhalt und Respekt sind. Meine Freunde waren immer für mich da und wir haben viele schöne Abenteuer erlebt. Oft haben wir uns nach der Schule getroffen und zusammengespielt oder geredet. Auch mit meiner Familie habe ich viele schöne Erinnerungen. Wir haben gemeinsame Ausflüge gemacht, Filme geschaut und gefeiert. Dieses Moment haben wir immer viele Freude gemacht. Besonders erinnere ich mich an die Ferien in Serbien mit meiner Cousine. Da könnten wir sehr viel Zeit alle verbringen. Meine Kindheit war nicht perfekt, aber sie war eine wichtige Zeit in meinem Leben. Die schönen Erinnerungen werde ich immer behalten. Sie machen mich glücklich und zeigen mir, wie viel ich erlebt habe. Deshalb denke ich gerne an meine Kindheit zurück und bin dankbar für alles, was ich damals erlebt durfte.
1: Meine Kindheit ist ein wichtiger Teil meines Lebens. Wenn ich an meine Kindheit denke, erinnere ich mich an viele schöne und besondere Momente. Die Zeit als Kind ist etwas, das man nie vergisst, weil man in dieser Zeit viel lernt und viele Erfahrungen sammelt. Als Kind habe ich viel neue Dinge entdeckt. Jeden Tag gab es etwas Neues zu lernen. Ich habe Freunde gefunden, mit denen ich gespielt, gelacht und schöne Erinnerungen gesammelt habe. Freunde sind ein wichtiger Teil der Kindheit, weil man mit ihnen viele Erlebnisse teilt. Heute bin ich Erinnerungen. Teilt und gemeinsam Spaß hat sie mich zu der Person gemacht, die ich heute bin. Die Erinnerungen an meine Familie, meine Freunde und meine Erlebnisse begleitet mich jeden Tag. Deshalb ist meine Kindheit für mich etwas ganz Besonderes. Ich bin dankbar für alles, was ich erlebt und gelernt habe und freue mich auf meine Zukunft.
2: Wenn ich zurückblicke in meine Kindheit, hatte ich eigentlich eine tolle Kindheit und unglaublich viel Spaß. Ein wichtiger Teil waren damals schon meine Freunde. Meine beste Freundin hieß Lara. Mit ihr und meinen anderen Freunden hatte ich die schönsten Momente erlebt, gelacht und die Zeit verbracht. Ich habe jetzt noch Freunde von damals, die mir immer noch alles bedeuten. Natürlich gab es auch weniger schöne Momente. Auch diese werde ich nie vergessen. Ich habe in meiner Kindheit auch viele Freunde verloren, einfach weil sich unsere Wege getrennt haben. Natürlich war ich traurig, aber ich habe genug Freunde. Meine Freunde haben mich zu der Person gemacht, die ich heute bin. Natürlich bin ich nicht immer die beste, netteste Person, aber niemand ist perfekt.

0: Grüezi miteinander, ich bin der Isaac.
1: Ich bin der Blendi.
0: Und wir lernen euch noch ein Interview ab, was wir vorher noch aufgenommen haben.
2: Grüezi, Herr Ali. Ich bin der Isaac Imeri und neben mir ist der Blendi Zukay. Und ja.
3: Blendi.
1: Und ihren Bezug zum Fußball erklären.
3: Ja, hallo zusammen, hallo Jungs, merci für die Einladung. Ich bin der Elmedin Ali, ich komme aus Adligenswil, bin 26 und Fußballbezug. Ja, ich habe früher beim FC Adligenswil geshootet und nachher bin ich Schiedsrichter geworden. Das hat mir mehr gefallen, habe mit dem Shoot aufgehört, aber jetzt bin ich nur noch Schiedsrichter und so im Fußball erhalten. Das ist so mein Fußballbezug. Ich bin also überall in der Schweiz unterwegs. Ich habe im ganzen Land Match, sprich auch in der Westschweiz mit Französisch, im Tessin, in der Ostschweiz, im Baselbiet, wo auch immer. Also das ist so mein Fußballbezug momentan.
2: Ja, und wer denkt Sie Ihrer Meinung nach gewinnt WM?
3: Es ist schwierig. Sind alle Mannschaften sehr spannend. Es gibt auch überraschende Resultate momentan an der WM. Die vermeintlich schwächeren Teams, die sind die hoch gut eingeschätzten Teams eigentlich ebenbürtig. Von dem her ist das sehr schwierige Prognose zu geben. Ich hoffe natürlich die Schweiz, dass sie das irgendwie schaffen. Aber wir werden es sehen. Ich bin natürlich sicher für die Schweiz und wenn nicht die Schweiz es schafft, dann natürlich hoffentlich irgendwie ein Europäer. Wäre schön.
1: Was bedeutet für Sie die WM?
3: Ja, die WM, das ist für mich immer auch mit Kindheitserinnerungen verbunden. Ich weiss noch, meine erste WM habe ich erlebt, 2010 so, also erlebt. Als ich mich gut mag erinnern, da bin ich 10 gewesen. Das war mit der Vuvuzelas und mit den Panini-Bildern, Tüscheln und so weiter. Das ist bis heute die Tradition immer noch so. Einfach zum Glück ohne Vuvuzelas, weil die sind schon sehr nervig gewesen. Aber die WM ist für mich Faszination, die WM ist für mich auch Motivation, auch einfach auch wirklich sich vom Alltag zusammenkommen mit den Kollegen und zusammen Fußball schauen, den Alltag vergessen. Das ist für mich auch

0: gerettet hat und die 3 Punkte geholt hat und natürlich auch als Adliger in Zwil, sagen wir als Adliger, habe ich natürlich auch mit dem Ruben Vargas einen Bezug. Er ist ja auch von dem Dorf. Von dem her sind es sicher so die 2 Spieler, die ich natürlich hoffe, dass die performen.
1: Wie und wo verfolgen Sie die WM?
0: Meistens verfolge ich die WM im Public Viewing Bereich, also in Luzern, in der Aufschütti. Dort gibt es das Projekt «Am Ball für Strassenkinder». Dort tut man eigentlich auch mit seiner Spende oder mit seinem Eintritt von 5 Franken auch dazu beitragen, dass das Geld nachher für Hilfsprojekte, für Kinder, internationale Hilfsprojekte, gespendet wird. Und von dem her gehe ich sehr gerne dort die WM schauen. Und wenn nicht dort, dann vielleicht bei Kollegen oder daheim im Fernsehen oder sonst ein anderes Public Viewing. Aber ich war bis jetzt eigentlich nur dort oder daheim.
1: Was ist für Sie der spannendste WM-Moment?
0: Der spannendste WM-Moment? Jetzt der WM natürlich aus Schiedsrichtersicht ist sehr spannend zu verfolgen, die neuen Regeln, wie das im Fußball Einzug genommen hat, also wie die neuen Regeln gemacht werden und wie die neuen Regeln appliziert werden. Dann nachher ist sicher auch das letzte Mal spannend gewesen, dass, ich weiss nicht mehr, welches Spiel war. Ich meinte, es war Paraguay gewesen, wo das Spiel das Hand vor das Maul hatte und nachher der VAR gesagt hat, hey, das ist eine rote Karte mit den neuen Regeln. Und das war sicher auch sehr spannend gewesen. Und auch sonst, sind momentan sehr spannende WM-Spiele. Aber wie ich vorher gesagt habe, die vermeintlich schwächeren Teams sind eben nicht so schwach, sondern sie überrascht mit ihrem Resultat, mit ihrer guten Mannschaftsleistung. Die sorgen sicher auch dafür, dass das WM spannend ist.
2: Ja, und seit wann verfolgen Sie eigentlich die WM?
0: Nein, das habe ich vorher mit gesagt. 2010 war meine erste WM. Seitdem verfolge ich sie. Und das ist für mich, weiss ich noch, die Erinnerung dort. 2010 mit der Schweiz und Spanien Spiel, das ist sicher noch das, wo ich eigentlich dort den ersten Bezug hatte zu der WM.
1: Freut Sie sich mehr auf die WM oder auf die EM?
0: Das ist eine gute Frage. Es sind natürlich beide Wettbewerb, sehr, sehr coole Wettbewerb, die eigentlich sehr viele Leute verfolgen. Die WM natürlich noch ein bisschen mehr Leute, weil es die Weltmeisterschaft ist und einfach auch generell einfach noch viel mehr mediale Rummel und mediale Präsenz hat und auch, dass viel mehr in den Köpfen ist von den Leuten. Und deswegen verfolge ich sehr gerne auch die WM. Man merkt es auch, wie schön, dass jetzt eigentlich alles so, also wie gut das organisiert ist, in den Fernsehen, wie sie reinlaufen, etc., die Kommunikation und so weiter, das ist natürlich sehr cool. Aber natürlich auch die EM mit nur europäischen Teams ist sehr spannend, von dem her, leichte Vorteile für die WM, aber auch die EM, sehr spannend.
2: Ja, und wer ist Ihr Lieblingsspieler, also von der WM aller Zeiten?
0: Ich habe keinen Lieblingsspieler in dem Sinn, von aller Zeiten, aber wenn ich müsste jemanden sagen, wäre das vielleicht ein Spieler von früher, der die ganze Fußballwelt wahrscheinlich bis heute fasziniert. Und das ist sicher der Pelé mit seinen grossartigen Dribblings und seiner feinen Kunst. Oder auch der Maradona, wo einfach einzigartige Fußballer waren. Sind. Auch der Zidane ist für mich, gehört auch weit oben. Es waren sicher Spieler, die das ganze Fußball, die ganze Fußballwelt sicher mitgeprägt haben.
1: Wenn Sie Trainer bei einer Mannschaft wären, bei welcher Mannschaft wären Sie gerne Trainer?

0: Ich hoffe natürlich, dass ich nicht Trainer werde, weil ich bin ja Schiedsrichter und mache das sehr gern. Aber wenn es jetzt so weit sollte kommen, dass ich mal Trainer sein sollte, dann könnte mich für mich nur die Schweiz in Frage. Das ist sicher das Team, das ich am ehesten trainieren würde und wo mich am meisten würde identifizieren. Jetzt sind wir alle WM-Teilnehmer auf dem Papier gesehen. Habe ich den größten Bezug und ja, das wäre jetzt das Team, das ich würde coachen.
1: Ja, das wäre es eigentlich schon gewesen. Danke fürs Interview auf jeden Fall.
0: Ja. Bitte. Sehr gerne, danke auch euch für die Einladung und hat mich sehr gefreut.
1: Ja,
0: das hat super gemacht. Ja, hat es super gemacht.
1: Ja, das wäre es eigentlich schon mit dem Interview. Ich hoffe, das hat euch gefallen. Jetzt lassen wir euch noch schnell Die Die von Shakira ab.

0: Ich erzähle euch jetzt die Spiele von den letzten Wochen. Schweiz gegen Katar. Die Schweiz ging früh in Führung. Katar machte den Anschlusstreffer sehr spät. Das ist eine Blamage für die Schweiz. Jetzt kommen wir zu Marokko gegen Brasilien. Marokko ging in der 21. Minute in Führung. Brasilien brauchte nur 11 Minuten und dann schossen sie das 1:1. Wir sahen Neymar wieder am Spielen, aber leider nicht im Aufgebot. Leider musste er verletzungsbedingt auf die Bank. Australien gegen die Türkei. Australien ging in der 27. Minute in Führung. In der 75. Minute machte Australien den Sieg klar. Deutschland gegen Curaçao. 7:1 für Deutschland. Das Spiel erinnert uns wie vor 12 Jahren gegen Brasilien. Niederlande gegen Japan. Niederlande macht in der 51. Minute das 1:0. 6 Minuten später schießt Japan den Anschlusstreffer. 7 Minuten später schießt die Niederlande 2:1. In der 89. Minute machen die Japaner das 2:2. Kamada macht den Lucky Punch für die Japaner. Spanien, Kap Verde. Das war eine Blamage für Spanien. 0:0 gegen Kap Verde, wo so eine kleine Nation ist und wo zum ersten Mal an einer WM dabei ist. Der Torwart von Kap Verde spielte ein sauberes Spiel mit 40 Jahren. Frankreich gegen Senegal. In der 66. Minute schießt Kylian Mbappé das 1:0 für Frankreich. In der 82. Minute schießt Bradley Barcola das 2:0 für Frankreich. Ist das Spiel schon entschieden? Nein, ist es nicht. In der 95. Minute schießen Mbappé den Anschlusstreffer für Senegal. Nur eine Minute später schießt Kylian Mbappé den Sieg fix mit einem Traumtor aus 26 Metern. England gegen Kroatien. In der ersten Halbzeit stand es 2:2. Das ist ein spannendes Spiel mit 4 Goals in 45 Minuten. Das Endresultat ist 4:2 für England. Schweiz-Bosnien. Ab der 74. Minute wurden viele Tore geschossen. Die Schweiz schoss 4 Tore und Bosnien eines. Niederlande gegen Schweden. In der ersten Halbzeit fielen keine Tore, aber in der zweiten Halbzeit machte Niederlande den Sieg fix mit 5:1. Heute spielt noch Argentinien gegen Österreich um 19 Uhr. Und noch heute spielt Frankreich gegen Irak um 23 Uhr. Das war schon mit den Resultaten. Jetzt erzählt euch Isaac über die Favoriten.
1: Ich erzähle euch jetzt über die größten Favoriten der WM. Auf dem ersten Platz haben wir Frankreich. Sie haben einen sehr soliden Kader und sind einfach eine sehr gute Mannschaft. Auf dem zweiten Platz ist Spanien. Spanien hat die letzte EM 2024 schon gewonnen und hat an dieser EM schon gezeigt, was für eine gute Mannschaft sie sind. Auf dem dritten Platz ist Argentinien. Sie haben die letzte WM gewonnen, aber sie haben nicht so gute Spieler wie Frankreich und Spanien. Deswegen sind sie nur auf dem dritten Platz. Und ehrlich gesagt ist Argentinien nicht mehr das Argentinien, was es an der letzten WM war. Auf dem vierten Platz ist England. Viele sagen, it's coming home. Aber ich denke, dass es nicht passieren wird. Sie haben ein paar Starspieler, aber mit Betonung auf ein paar. Nicht jeder Spieler in der Mannschaft ist ein sehr guter Spieler. Aber sie haben trotzdem ziemlich gute Spieler. Auf Platz 5 ist Deutschland. Deutschland ist eine sehr gute Mannschaft, aber die letzte WM, die sie gewonnen haben, ist schon 12 Jahre her. Deswegen denke ich nicht, dass sie der größte Favorit sind Aber das war's auch schon mit den Favoriten. Jetzt ist Blendi wieder dran und erzählt euch. Und er erzählt euch über Underdogs an der WM.
0: Für mich ist Marokko der beste Underdog, weil sie an der WM den vierten Platz erreichten. Da schlagten sie die Top-Teams wie Portugal und Spanien. Aber dann verloren sie gegen Frankreich im Halbfinale und leider verloren sie um den dritten Platz gegen Kroatien. Zweitens, die Schweiz. Die Schweiz ist schon gut, aber nicht so gut wie die Marokkaner. An der letzten WM hat man es deutlich gesehen, an der 6-1 Niederlage gegen Portugal. Jetzt kommt die Türkei. Die Türken sagen immer, sie machen das Unmögliche möglich. Aber ich glaube, das klingt nicht so nach der 2-0 Niederlage gegen Australien. Die letzte WM von der Türkei war 2002. Da erreichten sie das Halbfinale. Aber das war schon 24 Jahre her. Japan. Die Japaner haben uns in der letzten WM schon gezeigt, was sie können. Sie schlagen Deutschland in der Gruppenphase. Dann standen sie in der K.O.-Runde. Senegal hat eine krasse Mannschaft. Sie haben aber nicht so gute Taktiken wie Japan. Aber doch vom weggenommenen AFCON-Pokal können die Senegaler es noch weit zu schaffen. Das war's mit dem Underdog. Jetzt erzählt doch Isaac noch ein paar Talente.
1: Ja, ein sehr gutes Talent der WM ist Ryan Cherki. Er ist 21 Jahre alt und spielt für die französische Nationalmannschaft meistens auf dem rechten oder dem linken Flügel. Er machte einen Transfer letzten Sommer von Olympique Marseille nach Man City und er spielt diese WM eigentlich bis jetzt ziemlich gut. Ein anderes Talent, was man im Blick behalten sollte, ist Lamine Yamal. Mit einem Marktwert von 200 Millionen Euro ist er einer der teuersten Spieler zur Zeit. Lamine Yamal hat auch die letzte EM gewonnen, zusammen mit Spanien. Er spielt meistens auf dem linken Flügel oder auf dem offensiven Mittelfeld. Das war's eigentlich auch schon von uns. Jetzt lassen wir euch noch zum Abschluss Waving Flag von Shakira ab. Und jetzt kommen noch Veronika, Selma und Naomi.

0: Hallo, ich bin Veronika.
1: Ich bin Naomi.
2: Und ich bin Selma.
3: Wir sind die Sekundarschule C1A.
0: Wir werden Sie die nächsten 30 Minuten unterhalten und für gute Laune und gute Musik sorgen.
2: Entspannt euch und hört zu. PS, ihr könnt uns auf Power App zuhören.
0: Um einen guten Start in unser Thema zu bekommen, spielen wir das Lied Raindance von Dave Thames. Haben Sie viel Spaß und wir hören uns gleich wieder.

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1: Das war eine unserer Lieder und jetzt kommen die Fragen an unsere Schulsozialarbeiterin und Lehrperson, die im Alltag mit Jugendlichen viel zu tun hat.
2: Und jetzt haben wir Gäste, die glücklichen Frau Müller und Herr Frey.
3: Gut, also mein Name ist Tim Frey, ich bin 29 Jahre alt, ich wohne in Surse und ich freue mich auf dieses Interview.
2: Was ist Ihre Motivation zu dem Job?
3: Ich arbeite seit 2 Jahren hier an der Sekundarschule Hitzkirch und mich motiviert vor allem, dass ich eigentlich ein bisschen mein eigener Chef sein kann. Ich kann mir einteilen, welche Themen ich behandeln möchte. Ich kann mir ein Klassenzimmer werde ich mir dann im August selber gestalten können, wie das läuft. Und auch mir gefällt die Freiheit, die ich habe zum Unterrichten. Außerdem bin ich ein großer Fan von Ferien. Darum ist es sicher auch eine gute Entscheidung, Lehrperson zu werden.
2: Wie sind Sie zu diesem Job gekommen?
3: Genau, also ich habe nach meiner Kantonschulzeit, also an der Kanti, ging ich ein Jahr lang ins Militär und nachher habe ich mich für JUS entschieden zum Studieren, also Recht in Bern. Das hat dann aber nicht funktioniert und dann habe ich mich am BITS in Luzern informiert, Tests gemacht. Dann kam heraus, dass Lehrperson eigentlich noch ein Beruf wäre, der zu mir passen würde.
1: Wie finden Sie den Job?
3: Mir gefällt der Job zu 90% sehr. Ich unterrichte gerne, mir macht das Spaß, macht auch das Vorbereiten und Planen Spaß. Ja, es sind manchmal ein bisschen mühsame Tage oder Interaktionen mit Eltern, in denen ich noch ein bisschen zu lernen habe.
2: Was genau machen Sie in Ihrem Job?
3: Ich unterrichte jetzt dieses Jahr habe ich Bewegung und Sport unterrichtet und da haben wir Themen wie Volleyball, Minitramp haben wir durch angeschaut, Smallball haben wir gespielt, ja.
2: Um welche Uhrzeit müssen Sie im normalen Alltag aufstehen?
3: Ich stehe circa um 6.30 Uhr auf, weil ich brauche ein bisschen länger am Morgen, zum überhaupt wach werden. Und dann fahre ich circa um 7.15 Uhr in Surse ab. In einer halben Stunde bin ich dann hier.
1: Werden Sie müde von dem Job?
3: Ja, es ist manchmal sehr ermüdend, aber manchmal auch gar nicht. Also je nachdem, ob der Unterricht gut läuft und ich eigentlich nicht viel machen muss. Also wenn es Aufträge gibt, in denen die Schüler und Schülerinnen mehr arbeiten müssen als ich, dann bin ich am Abend nicht so müde. Das Problem ist halt einfach, man ist nicht fertig als Lehrperson, wenn man nach Hause kommt. Man hat noch zu korrigieren, wir haben noch zum Vorbereiten und das sind auch immer Stunden, die den Tag dann ein bisschen in die Länge ziehen.
2: Was gefällt Ihnen am meisten an Ihrem Beruf?
3: Ich glaube, mir gefällt am meisten das selber einteilen können. Also ich kann sagen, ich möchte jetzt den nächsten Monat dieses Thema anschauen mit den Schülern und Schülerinnen.
2: Was sind die größten Herausforderungen im Schultag?
3: Ich glaube, die größten Herausforderungen sind, mit den Schülern immer gleich zu sein. Also ich bin auch nicht immer gleich gut gelaunt, aber ich probiere möglichst eigentlich immer die gleichen Sachen zu sagen, immer auf die gleichen Sachen Wert zu legen. Das finde ich noch schwierig. Und für mich ist auch schwierig, alles, was mit den Eltern eigentlich zu tun hat. Da gehe ich noch ein bisschen, bin ich noch zu neu.
2: Wie lange arbeiten Sie schon als Lehrer?
3: Ich arbeite seit 2 Jahren eigentlich regelmäßig als Lehrperson. Ich habe vor 3 Jahren angefangen zu studieren.
2: Warum haben Sie sich für den Beruf als Lehrperson entschieden?
3: Wie gesagt, mir wurde das vom BITS vorgeschlagen und ich habe auch eine ältere Schwester, die auch als Lehrperson tätig ist. Und sie hat mir das eigentlich auch empfohlen, weil das ein toller Job ist.
0: Was sind die größten Herausforderungen an einem Schultag?
3: Ich glaube, die größten Herausforderungen sind nicht nur meine Laune sozusagen zu kontrollieren, sondern auch, wenn die Schüler gar keine Lust haben, irgendetwas zu tun, dann nicht frustriert zu werden. Weil wir haben die Stunden vorbereitet, wir finden eigentlich das, was wir unterrichten, meistens cool. Und wenn dann nur Anschiss zurückkommt, dann ist es ein bisschen schwierig, mit dem Ganzen dann umzugehen.
0: Welche Fächer haben Sie früher am meisten Spaß gemacht?
3: Mir hat immer sehr Geschichte Spaß gemacht. Ich war da sehr interessiert, aber auch Deutsch und Englisch fand ich sehr spannend. Und Sport war für mich einfach immer ein wenig einfach, darum ging ich eigentlich gern. Aber meine größten Feinde an der Schule waren Mathematik und Chemie.
0: Wie hat sich der Alltag von Jugendlichen im Vergleich zu ihrer Schulzeit verändert?
3: Ich glaube, nur schon wir hatten keine Laptops an der Schule. Wir mussten noch alles von Hand schreiben. Es gab auch keine Whiteboards, sondern einfach die schwarzen Wandtafeln. Allgemein das Ganze mit den Handys hatten wir noch nicht so extrem. Es kam zwar auf, aber also ich hatte zum Beispiel mein erstes Handy, bekam ich in der zweiten Sek. Und da musste ich noch immer zahlen, wenn ich ins Internet ging. Also es wurde eher über SMS miteinander geschrieben. Ja, das war so der größte Unterschied, würde ich jetzt mal denken. Weil bei uns war die Schule fertig, wenn wir von der Schule weggingen. Bei euch ist es dann eher so, dann schreibt man noch im Handy miteinander etc. Ja.
0: Welche Rolle spielen Social Media im Leben von Jugendlichen aus Ihrer Sicht?
3: Ich denke, eine sehr große Rolle. Ich denke, so wie ihr euch geben wollt, könnt ihr jetzt viel besser auch über Social Media machen. Aber die Gefahr ist halt einfach, je mehr man von sich preisgibt, umso mehr Angriffsfläche bietet man auch. Und das gab es auch bei uns noch nicht.
0: Wie gehen Sie mit Stress im Berufsalltag um?
3: Ich gehe dreimal in der Woche ins Training, zweimal ins Rugby-Training, wo ich sehr Dampf ablassen kann. Und einmal gebe ich Training für Jugendliche. Und auch sonst, also ich habe zum Glück einen sehr unterstützenden Freundeskreis. Ich habe auch eine Freundin zu Hause, bei der ich mich sehr gut auskotzen kann, wenn ich mich aufrege. Viel reden und dann auch Sport hilft mir sehr.
0: Wie bereiten Sie Ihren Unterricht vor?
3: Ich bin momentan daran, den Unterricht sozusagen vorzubereiten, so einfach grobmäßig. Welche Themen möchte ich behandeln und welche in einem Semester? Ich sage noch nicht, ich möchte diese Woche das machen, sondern wir haben jetzt sicher für 2 Monate das Thema Groß-Kleinschreibung. Und dann kann man dann noch genauer in die Planung gehen, aber zuerst braucht man so ein großes Gerüst eigentlich.
1: Können Sie sich an einen besonders schönen Moment als Lehrperson erinnern?
3: Ich denke, es sind eigentlich immer besonders schöne Momente für mich, jetzt zum Beispiel bei Prüfungen, wenn ich sehe, dass wie die Schüler oder Schülerin etwas konnte am Anfang des Unterrichts und es nachher bei der Prüfung dann funktioniert hat. Das sind für mich eigentlich immer schöne Momente, weil ich dann sehe, ich habe den Kindern etwas beibringen können.
1: Was haben Sie in Ihrem Beruf gelernt, das Ihnen auch privat hilft?
3: Sehr viel Geduld. Also ich war nicht ein besonders geduldiger Mensch, bevor ich angefangen habe zu unterrichten. Und es hat mir sehr geholfen, einfach mal zu warten, bis etwas passiert und nicht immer direkt etwas so zu haben, wie ich das eigentlich gerne hätte.
1: Gab es eine Situation, die Sie besonders herausfordert hat?
3: Ich denke, immer Situationen, in denen ich alleine war jetzt im Sportunterricht und irgendetwas passiert ist. Also wir hatten einen Vorfall, da gab es eine Verletzung und währenddessen wollten die anderen Schüler und Schülerinnen trotzdem etwas machen und dann war ich ein bisschen überfordert.
4: Welche Eigenschaften sollte eine gute Lehrperson haben?
3: Ich denke, Geduld und sich nicht verstellen vor der Klasse. Also nicht irgendwie probieren, ein Schauspiel vor einer Klasse zu machen, authentisch sein.
4: Wie hat sich in die Schule in den letzten Jahren verändert?
3: Ich denke, sicher mit Social Media ist ein großer Unterschied geworden, allgemein mit Laptops, aber auch mit, wie die Eltern die Schule sehen. Also meine Eltern, wenn meine Klassenlehrperson in der Sek war, nach Hause angerufen hat, dann stimmte das, was der Lehrer sagte. Heutzutage muss man immer mit den Eltern noch diskutieren und vielleicht stimmt das dann doch nicht, was gesagt wurde. Und das ist sicher neu. Bei mir war das noch ein anderes Stellenwert. Und bei mir, also in meiner Sek-Zeit gab es jetzt zum Beispiel noch nicht, wir hatten nie ein großes Problem zum Beispiel mit Rassismus. Das ist sicher auch etwas, das in den letzten Jahren sehr viel stärker geworden ist, finde ich. Und auf das wir sicher als Lehrpersonen stark achten müssen, dass wir das wieder runterbringen.
2: Danke fürs Zuhören. Jetzt sagen wir auf Wiedersehen.
3: Danke vielmals.
5: Ich bin Andrea Müller und arbeite als Schulsozialarbeiter in Zitzkirch an der Schule.
0: Wie sieht der Alltag mit Jugendlichen aus?
6: Das ist immer sehr, sehr unterschiedlich. Also das kann ich gar nicht einfach so beantworten. Es gibt manchmal Tage oder Stunden, wo es sehr lustig ist, bei anderen, wo es eher traurig ist oder schwierig. Und man weiss nie am Morgen, wie der Tag aussieht. Und das macht es eben so spannend.
0: Wie sind Sie zu diesem Job gekommen?
6: Ich habe während dem Studium ein Modul gehabt, Schulsozialarbeit. Und dort habe ich gemerkt, dass es mir sehr gut gefällt. Und als eine Stelle frei wurde nach dem Studium, habe ich mich dann beworben.
4: Wie finden Sie den Job?
6: Ich glaube, das ist klar. Wenn man einen Job macht, dann ist es hoffentlich auch so, dass es einem richtig gut gefällt. Und gerade eben, weil es so abwechslungsreich ist und ich mit euch allen zusammen arbeiten kann, gefällt mir der Job natürlich richtig, richtig gut.
4: Was motiviert Sie zu dem Job?
6: Dass ich euch unterstützen kann beim Erwachsenwerden und dass ich euch helfen kann, wenn irgendetwas im Leben nicht ganz so läuft, wie ihr euch das vorstellt. Und wenn ich das nur ganz, ganz klein schaffe, eure Sekzeit ein bisschen einfacher zu machen, dann bin ich sehr zufrieden.
0: Um welche Uhrzeit müssen Sie aufstehen?
6: Meistens um 5:30. Ich wohne ein bisschen weit weg, also in der Stadt Luzern. Und dann habe ich 40 Minuten, um hier hinzufahren. Darum muss ich früh aufstehen.
4: Werden Sie müde von dem Job?
6: Wie meinst du müde?
4: Halt müde, so nachdem, wenn Sie fertig sind mit ihr in der Schule.
6: Also richtig müde, dass ich weggehe schlafen, so meinst du? Ja. Okay. Während dem Arbeiten nie. Dann bin ich immer ganz, ganz bei euch und beim Arbeiten. Und erst wenn ich daheim ankomme, merke ich, jetzt ist heute ein strenger Tag und dann werde ich müde. Aber das ist auch nicht jedes Mal so.

Jetzt haben wir viel über das Thema Jugendliche gesprochen. Wie sieht aber ein Alltag von Jugendlichen aus? Der Tag beginnt für die meisten Jugendlichen ganz früh. Die meisten Jugendlichen stehen zwischen 6 und 7 Uhr auf. Danach geht es in die Schule. Dort verbringen wir einen großen Teil unseres Tagesschule. Bedeutet nicht lernen. Dort treffen wir Freunde, arbeiten zusammen und erleben jeden Tag etwas Neues. Manche Fächer machen mehr Spaß, andere nicht so viel. Aber Schule gehört zum Alltag dazu. Das war's mit unserem Thema Alltag mit Jugendlichen. Vielen Dank, dass Sie sich die Zeit genommen haben zuzuhören. Zum Abschluss haben wir noch das Lied Patch von Bassline Club Vibes. Für einen guten Abschluss in den schönen Sommer, perfekt für die warmen Tage. Wir hören uns dann am Donnerstag wieder um 11.30 Uhr.

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0: Grüezi, ich bin Scarlett.
1: Und ich bin Thea.
0: Wir werden dich für die nächsten 30 Minuten unterhalten. Wir werden heute über den Impact von Social Media an Jugendlichen reden.
1: Und wir haben einen speziellen Gast für Sie. Setzen Sie sich an, schnappen Sie sich einen Snack und hören Sie einfach zu.
0: Aber zuerst kommt das Lied namens Lover Girl von Leiwei.

0: Handyzeit steigt. Die Nutzung von Smartphones und elektronischen Geräten im jungen Alter ist in den letzten Jahren gestiegen. Jugendliche besitzen Smartphones. Darauf nutzen sie vor allem soziale Medien, Streaming und Spiele. Die Bildschirmzeit steigt vor allem bei jungen Erwachsenen. Das führt zu Schlafstörungen und sozialer Isolation. Außerdem zeigen Studien, dass die Nutzung von Smartphones vor dem 13. Lebensjahr mit negativen psychischen Auswirkungen verbunden sind. Mehr Jugendliche brauchen Brille. Das ist wissenschaftlich bestätigt, dass Jugendliche mehr Brille brauchen wegen ständigem Nahefokus auf Smartphones und mangelndem Tageslicht zu Kurzsichtigkeit führt.
1: Warum werden Jugendliche süchtig an seine Handys? Meiste Jugendliche möchten mit anderen zugehören und auch soziale Bestätigung haben. Das Drängen, ständig erreichbar zu sein, ist auch ein Grund. Deswegen schauen Jugendliche ständig aufs Handy. Zu viel aufs Handy sein kann zu Schlafstörungen, physischen Beschwerden und psychischen Anzeichen wie Stimmungsschwankungen und Isolation von Freunden und Familie. Man sollte diese Symptome ernst nehmen und nicht als eine Blütephase abzunehmen. Das nächste Thema ist, warum vergleichen sich Jugendliche so viel? Jugendliche vergleichen sich mit anderen, um seine soziale Position und seine eigenen Fähigkeiten zu erhalten. Sie machen das auch, um seinen Platz in der sozialen Hierarchie zu verstehen und Identität zu entwickeln. Die Nutzung von Smartphones und sozialen Medien kann eine negative Auswirkung mit der physischen Gesundheit von Jugendlichen beeinträchtigen, indem sie das Gefühl haben von Ungleichheiten und Vergleich mit anderen fördert. Ständiger Vergleich kann zu Selbstzweifel bringen.
0: Hate Speech. Was bedeutet Hate Speech genau? Hate Speech bedeutet abwertende, bedrohende oder beleidigende Äußerungen. Beispiel, wenn ich sage, Scarletts Hose ist hässlich, dann ist das Hate Speech. Wenn ich aber sage, alle, die eine rote Hose tragen, sind cool, dann ist das kein Hate Speech. Was bedeutet das Wort Hate Speech? Das Wort bedeutet Hassreden. Was passiert mit Betroffenen? Sie schränken sich ein und sagen ihre Meinungen nicht mehr. Sie ziehen sich zurück aus Selbstschutz. Jetzt kommt das Lied Midnight Sun von Sarah Larsson und Moni Long.

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2: Und jetzt kommt das Interview mit Thea. Benutzt du das Handy während der Mahlzeit?
3: Nein, weil bei uns ist halt verboten. Weil meine Mutter halt nicht will, dass wir es am Handy, also am Esstisch, das Handy gehen. Und wie ist es bei dir?
2: Also ich darf selber das Handy nicht benutzen, weil meine Eltern wollen, dass ich miteinander rede und so über Schule rede.
3: Okay, und wie ist, also ist deine Handyzeit hoch?
2: Ich würde sagen, es ist hoch. Es ist meistens höher in den Wochenenden oder in den Ferien, aber in der Schulzeit ist es meistens nicht so hoch. Und bei dir, wie hoch ist es etwa?
3: Also bei mir ist so, unter der Woche bin ich halt weniger dran und das würde ich jetzt sagen, also ich bin ganz offen und ehrlich und sage, es ist schon eher höher, weil es ist so von 4 bis 6 Stunden und am Wochenende ist so 4 bis 9 Stunden umeinander oder in den Ferien.
2: Das ist echt hoch. Benutzt du oft die sozialen Medien?
3: Also in diesem Bereich gehört ja vieles. Und darum, ich würde sagen, also so Spotify benutze ich häufiger als TikTok. Aber ich bin allgemein nicht so viel jetzt auf Social Media. Also ich benutze nicht so viel Social Media.
2: Ja.
3: Und bei dir?
2: Also ich benutze Social Media schon noch viel. Aber meistens nur zum Sachen lesen oder zum Beispiel für Musik. Also hören, ja.
3: Und würdest du einen Monat ohne dein Handy oder soziale Medien auskommen?
2: Ich glaube nicht, weil wenn ich ernsthaft bin, ich bin sehr viel auf TikTok manchmal. Und ohne mein Handy könnte ich gar nicht, weil ich höre Musik ständig. Und auf Radio und auf der Radio gibt es nicht so viele Musik, die ich gerne habe. Und du, würdest du einen Monat aushalten ohne dein Handy und Social Media?
3: Also ich sage so, ohne das Handy wäre mir öfter langweilig, um ehrlich zu sein. Weil ich habe halt so Inspos und so, was ich könnte machen. Und wenn ich mein Handy nicht hätte, hätte ich die Inspos halt nicht. Und dann wäre mir viel mehr langweilig. Aber soziale Medien würde ich sagen, schon eher, aber auch nicht. Weil ich würde sagen, Spotify gehört ja auch zu sozialen Medien. Und ohne Spotify ist mein Leben kein Leben mehr.
2: Wahr.
3: Und welche App ist die häufig benutzte App von dir?
2: Wenn ich ernsthaft bin, ich glaube, es wird Spotify sein.
3: Okay.
2: Weil ich da sehr, sehr viel Musik höre. Und bei dir, was würde die hoch?
3: Bei mir ist glaube ich auch Spotify oder dann ChatGPT. Ich meine, ChatGPT kann vieles.
2: Ja. Also. Jetzt kommt das Lied Beauty and the Beat von Justin Bieber und Nicki Minaj.

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2: Es war sehr schön. Wir dürfen am Donnerstag wieder für Unterhaltung sorgen. Wir sagen Tschüss.
3: Also Thea, stopp schnell. Wir haben noch ein letztes Lied namens 1000 Miles von Vanessa Carlton. Nach uns kommen mit Annella, Aurora, Victoria und Chiara. Tschüss!

0: Herzlich willkommen zum Radio Bus mit der Chiara, Victoria, Annella. Wir diskutieren heute über Fragen rund um Sommerferien.
1: Starten wir direkt mit der Frage, welches Lied bringt uns am meisten in die Sommerstimmung?
0: Ich würde sagen, Lush Life hat einen Sommer-Vibe-Beat und Rhythmus.
1: Ich finde es auch. Es hat mega so Sommer-Beat drin.
2: Ich finde auch Lush Life, weil das ist so Sommerstimmung halt.
3: Ich würde auch Lush Life sagen.
2: Sonnenbrand oder Mickey
0: Mouse? Ich würde Sonnenbrand nehmen, aber Mickey Mouse ist ein bisschen schlimmer. Sonnenbrand auch.
2: Ich würde auch Sonnenbrand nehmen, weil Rot macht braun.
0: Nino!
3: Ich würde auch Sonnenbrand, weil halt mega stich kratzt danach die ganze Zeit und es nervt.

0: Sonnenbrand oder Mückenstich? Glas jeden Tag oder Gelieren jeden Tag?
1: Ich würde Glas jeden Tag. Ich würde auch Glas jeden Tag, weil das ist so eine Abkühlung und ja, dann bekommt man so kalt.
0: Ich würde auch jeden Tag Glas ist besser.
1: Ich würde auch Glas jeden Tag. Sommerferien am Meer oder in den Bergen?
2: Sommerferien am Meer. Viel besser.
1: Ich würde auch am Meer, weil dort ist so, kann man immer so im Meer baden gehen und so, ja.
0: Es gehört mir zum Sommer dazu.
2: Und du, Aurora?
3: Ich bin da auch mehr, weil wenn man heiß hat, dann kann man einfach in Wasser hineinspringen.
0: Ja. Nie mehr baden oder nie mehr Eis essen?
1: Ich würde nie mehr Eis essen, weil Baden ist so, ja, so kalt, so Wasser.
2: Nie mehr Eis essen. Baden.
4: Keine Ahnung.
1: Und du, Aurora?
3: Ich würde auch nie mehr Eis essen, weil ich kann danach einfach etwas anderes essen.
1: Ja, immer 35 Grad oder immer Regen?
2: Immer 35 Grad, aber immer Regen ist auch gemütlich.
1: Ich finde beides gut, weil so Regen kann manchmal auch so warm sein, wenn es ein gutes Wetter ist. Aber Sommer ist halt auch gut.
0: Camping oder Hotel?
2: Hotel, viel besser als Camping.
1: Ich finde auch Hotel mehr geil. Ja.
3: Ich finde auch besser Hotel, weil ich bin nicht gern so in Natur.
1: Meer oder Pool?
2: Pool.
1: Ich finde auch Pool besser, weil das ist so sauber und so durchsichtig.
0: Ausschlafen oder früh aufstehen?
2: Ich würde ausschlafen, viel besser.
3: Ich auch.
1: Abenteuer oder Entspannung?
2: Entspannung ist viel besser.
1: Ich finde auch.
0: Ich finde beide besser.
2: Und du, Aurora?
3: Ich finde beide.
0: Ausschlafen, Strand oder Berge?
1: Ich finde Strand besser, weil so Strand ist so Strand und am Wasser.
3: Ich finde auch Strand.
2: Und du, Victoria?
0: Ich finde Strand besser.
1: Glasse oder Wassermelone?
2: Glasse, viel besser.
1: Ich finde Wassermelone besser, weil das ist so Wassermelone, so Erfrischung.
3: Ich finde auch Glasse.
0: Ja. Flugzeug oder Zug?
2: Flugzeug auf jeden Fall.
3: Ich auch. Ich bin mit dem Flugzeug. Man ist schneller.
1: Pico, du kannst nicht einfach irgendwo lesen. Ferien im Ausland oder in der Schweiz?
3: Im Ausland.
1: Sonnenaufgang oder Sonnenuntergang?
0: Ich finde Sonnenuntergang besser.
1: Ich auch. Weil es ist so schöner Himmel.
3: Ich bin da Sonnenuntergang.
1: Wandern oder Velofahren?
2: Velofahren, viel besser.
1: Ich finde auch Velofahren, weil dann ist man so schneller.
3: Ich finde auch Velofahren, weil Laufen ist anstrengend.
0: Strandtag,
1: Grillieren oder Picknick?
2: Picknick.
3: Ich finde auch Picknick.
1: Ich auch. Victoria.
0: Ja. Ich finde.
1: Sie findet Picknick. Strandtag oder Strandtrippe?
0: Strandtrippe.
1: Ich finde Strandtag besser, weil dann. Ja.
3: Ich auch.
2: Strandtag.
1: Ich auch. Koffer oder Rucksack? Ich
2: Koffer.
1: Finde Koffer auch besser, weil Koffer kann so mehr reinpassen.
3: Ja.
0: Flugzeug oder Zug?
1: Flugzeug finde ich besser, weil dann ist man schneller am Ort.
2: Ich sehe Rino.
1: Sommerhitze oder Sommerregen?
0: Sommerhitze.
2: Sommerhitze.
3: Ich finde auch find Sommerregen.
1: Flugzeug.
2: Das haben wir schon gehabt.
1: Zelten oder Wohnmobil?
2: Wohnmobil.
3: Ich auch.
1: Ich finde auch besser.
5: Wohnmobil finde ich auch besser. So Zelt ist, glaube ich, eher etwas so etwas Einmaliges.
1: Ferien mit Freunden oder Ferien mit Familie?
2: Beides.
3: Ich auch beides.
1: Ich auch beides. Jeden Tag Eis oder jeden Tag Pizza?
5: Jeden Tag Eis.
1: Ich finde auch.
3: Ich auch, weil es erfrischt.
1: Tauchen oder Surfen? Ich finde Tauchen besser, weil dann kann man so unter Wasser.
3: Ich finde auch Tauchen besser.
1: Freizeitpark oder Wasserpark?
3: Ich finde Wasserpark.
5: Ja,
1: ich auch.
5: Ich auch.
1: Buch lesen oder Filme schauen?
5: Filme schauen.
2: Filme schauen.
3: Ich auch.
1: Finde ich auch. 3 Wochen am selben Ort oder jede Woche ein anderer Ort?
2: Jede Woche neue andere Ort.
3: Ich finde auch immer neue Ort.
1: Ferien ohne Handy oder ohne Internet?
2: Ohne Internet.
1: Ohne Internet.
5: Ohne Internet.
3: Ohne Internet.
1: Ferienfotos machen oder einfach genießen?
5: Beides.
3: Ich finde auch beides.
1: Ich finde auch beides. Sonnencreme oder Sonnenhut?
2: Sonnencreme.
3: Ich finde besser Sonnencreme.
1: Ferienhaus oder Hotelzimmer?
2: Ferienhaus.
1: Ferienhaus, weil dann muss man nicht so mit anderen teilen.
3: Finde ich auch.
1: Sommerferien verlängern oder früher beginnen?
2: Sommerferien verlängern.
1: Ich würde auch verlängern, weil dann, ja.
3: Ich auch.

0: Wohin fährst du in den Sommerferien?
1: In den Sommerferien fahre ich nach Kroatien oder Griechenland oder Spanien oder so.
0: Und du, Victoria?
2: Ich nach Kosovo, Spanien.
0: Und du, Aurora?
3: Ich gehe nach Italien.
0: Du, Anella?
4: Nach Kosovo und Albanien.
0: Was ist dein Lieblingsferienort?
4: Mein Lieblingsferienort ist Albanien, weil ich dort einen schönen Geburtstag hatte.
2: Irgendwo in dem Ausland.
1: Bei mir ist es auch in Spanien oder in Frankreich mit Moana.
0: Einfach irgendwo im Ausland.
4: Lieber Strand oder Berge?
0: Was?
4: Lieber Strand, Berge oder Stadt? Stadt und
0: Strand.
1: Was? Ich finde Strand besser, weil dann ist es so kalt und so angenehm. Also wenn es warm ist. Sommer.
3: Ich finde besser Strand. Im Sommer ist es halt dann wärmer.
0: Er gehört es.
1: Was hast du gesagt?
3: Ich finde Strand, weil es dort besser ist für Sommerferien.
1: Finde ich auch. Victoria findet es auch.
3: Was darf in deinem Koffer auf keinen Fall fehlen?
1: Meine Kleider.
0: Oh mein Gott.
1: Meine Kleider, Zahnbürste, Handy und Geld. Und Victoria.
3: Ich finde Kleider, mein Handy, Essen und Trinken.
0: Bei dir, Anella?
2: Essen und Trinken? Wie kommst
0: du? Ja, ich weiß nicht.
2: Nein, ich finde nicht.
0: Wo sind wir jetzt? Was war dein schönstes Ferienerlebnis in Albanien?
1: Mein schönstes Ferienerlebnis war, mit Moana in Frankreich zu sein. Anella, was findest du?
0: Ich habe ja schon gesagt.
1: Victoria, was findest du? Victoria! Okay, weiter.
3: Was machst du am liebsten in den Sommerferien?
4: Draußen sein.
1: Ich gehe am liebsten mit meinen Freunden irgendwo raus und genieße die Sommerferien.
3: Ich gehe am liebsten am Meer und meine Freunde raus.
0: Mit wem verbringst du die Ferien?
4: Mit Freunden und Familie.
1: Mit Familie und Freunden.
2: Also ich mit Chiara und Familie.
3: Ich verbringe mit Familie und Freunden. Welches Eis schmeckt dir am besten?
4: Schokolade und Vanille.
0: Schokolade.
1: Haselnuss.
3: Ich finde Schokolade und Vanille.
0: Irina!
4: Wo würdest du am liebsten hinreisen, wenn du 2 Wochen Ferien hast?
1: Ich würde am liebsten auf die Malediven gehen mit meiner Familie.
4: Ich würde nach Spanien gehen oder nach Amerika.
2: Ich auch nach Spanien.
3: Ich würde nach Mali.
1: Was würdest du in diesem Sommer gerne zum ersten Mal ausprobieren?
2: Mal tauchen gehen im Meer.
1: Ja. Ich würde gerne mit Victoria auf Spanien gehen. In Spanien.
3: Ich möchte Snorkeling machen.
0: Snorkeling? Was?
3: Snorkeling.
1: Ah, Snorkeling.
0: Also Snorkeling.
3: Ja, tauchen.
1: Welchen Ort in der Schweiz sollte jeder mal einmal besuchen?
0: Hallo.
1: Anella.
0: So, was hast du gefragt?
1: Los.
3: Welches Ort in der Schweiz sollte jeder mal einmal besuchen?
4: Ich weiß nicht.
1: Ich denke so Luzernstadt.
3: Ich denke auch. Ja. Wenn dein Sommerferien ein Film wären, wie würde er heißen?
4: Albanien und Kosovo Vlog.
3: Culpa tua.
4: Culpa tua.
1: Bei mir ist es egal, einfach ein Sommerfilm.
2: Ja, für mich auch.
0: Was war dein spontaner Ausflug den du je gemacht hast, nach Deutschland?
4: Bei Aurora, wo sie zu ihrer Großmutter gekommen
0: ist. Aurora?
4: Zu meinen Cousinen. Aurora. Welche drei Dinge nimmst du auf eine einsame Insel mit?
0: Bikini,
4: Essen,
0: und Handy,
4: Kleider und Zahnbürste und Kamm.
0: Was?
4: Kleider. Ja. Kleider, Essen und mein Handy. Was bedeutet für dich ein perfekter Sommertag?
0: Dass man es genießt, mit Familie, Spaß hat,
4: schön Laune.
0: Feines Essen,
4: dass es warm ist.
0: Ja. Und Chiara.
4: Welches Sommerlied bringt dich sofort in Sommerstimmung?
0: Für mich Lush Life.
2: Ja, es ist ein richtig cooler Beat.
4: Finde ich auch.
2: Finde ich auch Lush Life.
4: Weißt du, weil es Sommer Vibes gibt.
0: Jetzt kommt das Lied Lush Life zum Vorspielen.

0: Hallo.
1: So, das war unser Lush Life-Lied.
2: Es geht weiter. Was vermisst du im Sommerferien am meisten, wenn es vorbei ist?
0: Alles, was ich
2: das
0: erlebt
2: Wetter
0: habe.
2: Und das Meer und das feine
1: Ausschlafen,
2: Essen.
1: Ausschlafen,
2: Ferien haben.
1: Keine Hausaufgaben.
2: Ja. Gibt es eine Tradition, die du jeden Sommer machst?
0: Ich gehe jeden Sommer in Ausland.
1: Ja, wir auch. Mit der Familie.
2: Ich gehe immer zu meiner Großmutter nach Italien, ans Meer und so. Du?
3: Ich weiß nicht.
2: Welches Geruch erinnert dich an Sommer?
0: Sol de Janeiro oder Victoria's Secret?
2: Finde ich auch.
3: Victoria's Secret.
2: Das war's mit unserem Radiobus. Wir sind fertig.
0: Ich hoffe, es hat euch gefallen. Wir grüßen noch Naomi.
4: Naomi!
1: Wir lieben
0: Veronika und Selma und Frau Lüthoff.
2: Und Frau Lüthoff, beste Lehrerin.
0: Beste Lehrerin. Ja.

0: ist Alena und jetzt kommt das erste Interview mit dem Herrn Bühlmann. Was ist Ihr Lieblingsfach und warum?
1: Ich gebe eigentlich am liebsten Naturlehre, weil das Fach so vielseitig ist. Es gibt viele Experimente, es sind drei verschiedene Fächer, Bio, Chemie und Physik, die dort wie in ein Fach gepackt werden. Das gefällt mir eigentlich noch gut.
0: Okay, super.
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0: Jetzt kommt das zweite Interview mit dem Herr Partner. Warum haben Sie das Auto benannt und wie heisst es?
1: Mein Auto, das heisst Norbert. Und der heisst so, weil ich einen Kollegen und der hat sein Auto mal benannt und das hat Kevin geheißen. Und dann habe ich gedacht, ja, eigentlich sollte ich meinem Auto dann auch einen Namen geben.
0: Danke vielmals.
2: Hier ist Mara und jetzt kommt das dritte Lied namens La La La von Naughty Boy und Sam Smith.

0: Willkommen zurück im Radio mit Sarah, Alena und Mara.
1: Das dritte Interview kommt jetzt mit dem Herrn Glanzmann.
2: Was haben Sie früher für einen Beruf lernen, den Sie noch nicht gewusst, dass Sie lernen wollen?
3: Ich kann es einfach ehrlich gesagt nicht sagen. Ich habe es gar nicht so genau überlegt. Das ist ein Traumberuf, den ich früher nicht hatte. Aber ich habe eine Lehre als Elektroniker gemacht. Das hat mir aber nicht so gefallen. Und dann bin ich Lehrer geworden.
2: Danke.
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1: Jetzt kommen noch zwei Lieder bis zum nächsten Interview.

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0: Hoi, ich bin Sarah und jetzt kommt noch ein Interview mit dem Herrn Küng.
1: Was machen Sie in der Freizeit gern und warum?
2: Momentan habe ich keine Freizeit, weil ich Papi geworden bin und am liebsten würde ich in dieser Zeit halt schon mit meinem Sohn etwas machen, aber Freizeit ist momentan ja, nicht mehr wirklich rum. Also, oder ich würde gerne Windeln wechseln und mit Klötzchen spielen.
1: Danke.
0: Ich bin Alena und jetzt kommt noch das Lied Classic.

0: Jetzt ist 1 ab 4 und jetzt kommt noch ein Interview mit der Frau Reichmuth.
1: Wie lange sind Sie schon Lehrperson?
2: Also ich bin jetzt, ich glaube, das 9. Jahr Lehrerin.
1: Und wo haben Sie schon Schule gegeben?
2: Ich habe frisch nach dem Studium in Hitzkirchschule gegeben, 3 Jahre. Und nachher habe ich in Stans unterrichtet, 2 Jahre. Und dann bin ich reisen. Und nach dem Reisen, ich bin fast ein Jahr reisen, habe ich wieder Stellvertretungen angefangen in Hitzkirch. Und jetzt bin ich schon wieder echt das 3. Jahr in Hitzkirch wieder fest angestellt.
1: Danke.
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4: Jetzt kommt noch das Interview mit unserem Schulleiter, Herrn Gürber.
1: Was ist so Ihr Alltag als Schulleiter?
5: Mein Alltag ist sehr unterschiedlich. Der fängt meistens am Morgen mit administrativen Sachen am ES beantworten. Dann kommen immer wieder Lernende zu mir, wenn etwas. Das gehört auch dazu. Und natürlich Lehrpersonen unterstützen. Planen, jetzt gerade vor allem planen für das neue Schuljahr. Die sind jetzt zwar abgeschlossen, aber das ist das. Und dazu gehört, und ich unterrichte ja nebenzu auch noch ein bisschen. Also das heisst auch dort Mathe noch vorbereiten, das gehört auch dazu. Und tschüss. Schauen, dass der Betrieb läuft, alle glücklich sind, mit Eltern in Kontakt stehen und mit Behörden. Das ist so der Alltag. Also es ist jeden Tag anders.
1: Und sind Sie schon lange Schulleiter?
5: Ich bin jetzt im 4. Jahr fertig. Das heisst, ich habe jetzt nächstes das 5. Jahr und auch gerade das 10-Jährige dann hier an der Schule Hitzkirch.
1: Danke.
5: De.
0: Jetzt kommt noch das Wetter. In dieser Woche ist es zwischen 34 und 35 Grad.
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0: Wir verabschieden euch von uns und jetzt ist noch das letzte Lied und das heisst Lush Life von der Lara Larson. Tschüss zusammen!

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Für heute hat der Bus fertig gesendet. Darum schalten wir jetzt zurück ins Studio im Kinderdorf Pistolazzi zu sagen. Es kann zu Unterbrüchen kommen, aber bleibt doch gerne dran. Falls die Sendung...

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0: Schweizer Flagge in Überarbeitung. Ab nächstem Jahr soll das Weiße Kreuz durch ein Herz ersetzt werden.
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0: In Guinea-Bissau wird fleissig trainiert. Der Schweizer Nationalsportschwingen wird olympisch.
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2: Heute geht es um den Wanderfalke. Der Wanderfalke ist ein Vogel und sieht aus wie ein Adler. Auf Lateinisch heisst er Falco Peregrinus. Der Wanderfalke ist nicht irgendein Falke. Es ist der schnellste auf der Welt, der im Normalflug ungefähr 140 km/h erreichen kann. Aber im totalen Sturzflug kann er bis zu 390 km/h erreichen. Das ist unglaublich schnell. Es gibt kaum Autos, die so schnell fahren. Also das ist echt krass. Der ungefähr halbe Meter große Fleischfresser hat am liebsten Tauben und Singvögel. Und seine Feinde sind Uhus und Habicht. Und seine Spannweite ist ungefähr 120 cm. Also es ist unglaublich, wie schnell er für seine Größe ist. Der rund halbe Meter große Wanderfalke kann bis zu 390 km/h im Sturzflug fliegen. Das ist unglaublich. Es kann sogar sein, dass du ihn schon mal siehst, weil er lebt überall auf der Welt, auf allen Kontinenten, außer auf der Antarktik, weil dort ist es, glaube ich, ein bisschen zu kalt. Am liebsten ist er aber auf offenen Landschaften unterwegs, mit Wasserquellen, weil dort gibt es viele Vögel zum Erbeuten. Nach der Paarungszeit zwischen dem Februar und dem März geht er mit seiner Geliebten zu Steinbrüchen, Felswänden oder auf hohe Gebäude. Dort könnt ihr Eier in Ruhe brüten. Falls ihr sie stört, könnte es vielleicht ein bisschen aggressiv werden. Weil bis die Jungtiere können selber Essen fangen, sorgen sie für Schutz. Aber keine Angst, sonst sind sie nicht so menschenfeindlich.
3: Es geht heute um Tiere. Neben mir sitzt meine Katze, die mir gerade kontinuierlich den Arm abschlägt. Aber es geht nur leider nicht um Katze, sondern um griechische Landschildkröte. Die griechische Landschildkröte ist eine kleine bis mittelgroße Landschildkröte von etwa 20 cm Länge mit einem starren Bauchpanzer. Ein Wabi-Weibli ein Scharnier vor der Hinterbeine aufweist. Der Rückenpanzer ist mäßig hoch gewölbt. Er verbreitert sich meistens ein bisschen zum Schwanzende hin und wirkt deswegen in der Aufsicht oval bis leicht trapezförmig. Wie bei den meisten Schildkröten wird die aus Knochenplatten bestehende Panzerkapsel von dünnen Hornschilden bedeckt, wobei sich der sogenannte Schwanzschild bei Testudos hermani meist geteilt ist. Die Grundfärbung vom Panzer ist gelb bis oliv mit einer dunklen Fleckung, die individuell und unter Bedingungen verschieden stark ausgeprägt ist. Jungtiere schlüpfen mit einer deutlichen und kontrastreichen Zeichnung auf dem Panzer aus dem Ei. Bei älteren Tieren wird die Färbung und Zeichnungen zunehmend verwirschen. Kopf und Vorderbein besitzen kleine bis mittelgroße Schuppen, wo die Vorderbeine haben meist 5 Krallen und bei einigen Lokalformen aber auch nur 4. Die Hinterextremitäten haben stets 4 Krallen. Die Grundfarbe von Kopf und Extremitäten sind gelblich bis braun. Beide sind hell und dunkel geschubst. Das Testudo hermani weist bei beiden Geschlechtern am Schwanzende einen Hornnagel auf, wo bei den anderen Vertretern aus der Gattung meist nicht vorhanden ist. Von der Zeichnung, Färbung und Größe recht ähnlich am marischen Landschildkröte unterscheidet sich die griechische Landschildkröte außerdem deutlich durch das Fehlen von Hornkegeln zwischen Schwanz und Hinterbein. Griechische Landschildkröten besiedeln grosse Teile vom europäischen Mittelmeerraum. Ihr Verbreitungsgebiet reicht von Spanien über Südfrankreich, Italien, Kroatien, Bosnien-Herzegowina, Serbien, Kosovo, Nordmazedonien, Albanien, Griechenland, Bulgarien, Rumänien und bis in den europäischen Teil der Türkei. Außerdem sind zahlreiche Inseln im Mittelmeer besiedelt. Griechische Landschildkröten sind tagaktive Reptilien, die für die Verdauung von ihrer überwiegend vegetarischen Ernährung auf die Zufuhr von Sonnenenergie angewiesen wird. Sie können als poikilotherme Tiere, die die nötige Körperwärme nicht selbst zeugen, sondern sie ihrem jeweiligen Bedürfnis entsprechend durch Ortswechsel von Schattungen zu sonnigen Platz beeinflussen. Für die einwandfreie Verdauung von ihrer faserreichen Nahrung benötigen sie für einige Stunden am Tag Körpertemperaturen von 25 bis 30 Grad. Wo sie, zum Beispiel durch ein morgendliches Sonnenbad, auch dann erreichen, wenn die Lufttemperatur noch deutlich niedriger liegt. Oberhalb von 40 Grad geraten sie in Lebensgefahr und vergraben sich deswegen in kühlere Erde. Unterhalb von 80 Grad kommt der Stoffwechsel zum Erliegen. Auch Atmung und Herzfrequenz sind stärker abgesetzt. Der griechische Landschildkröte besiedelt fast alle Vegetationsformen im Mittelmeerraum bis auf eine Höhe von etwa 1500 Meter. Sie bewohnt lichte Kiefern-, Eichen- und Ork-Eichenwälder, Hecken-, Strauch- und Heidelandschaften sowie Kulturflächen wie Wiesen, Oliven und Zitrushähne, Ackerland und Gärten. Teilweise wird zwischen den einzelnen Vegetationsformen gewechselt, zum Beispiel für die Eierablage. Auf ihren Wanderungen zur Futtersuche legen die Tiere im Durchschnitt 80 Meter täglich zurück, teilweise aber auch über 400 Meter. Im Jahr kommen zwei Wege vor rund 12 Kilometer Länge in Zustand. Die Tiere nutzen dabei sehr grosse Revier, je nach Biotop 1,8 Hektar und mehr. Nach Ende der Winterstarre im März bzw. April nutzen die Tiere ihre Aktivität hauptsächlich zum Sonnenbad in der warmen Vormittagsstunde. Die Hauptaktivitätsphase liegt im Mai bzw. Juni. Jetzt kommt es zu gesteigerten Nahrungsaufnahmen, Revierveränderungen und Sexualverhalten wie Kopulation und Eiablagen. Die sommerliche Hitze in den Monaten Juli und August zwingt Tiere zu einem geteilten Tagesrhythmus mit Rückzug in kühle Versteck während der heißen Tageszeit. Im Herbst, also September bzw. Oktober, geht die Aktivität deutlich zurück. Die Aufwärmphase nimmt jetzt wieder einen Großteil der Aktivität in Anspruch. Daneben kommt es aber auch zur erneuten Paarungsaktivität. Die kalte Jahreszeit, 3 bis 5, in Ausnahmefällen 6 Monate, wird überwiegend inaktiv in frostfreien Höhlen verbracht. Häufig grabt sich das Tier für den Winterschlaf an einer geschützten Stelle in der Erde. Jungtiere verbringen die ersten Lebensjahre verborgen im Bereich von Hecken und Büschen. Wegen ihrer geringen Körpergröße stellt die Behitzung und Austrocknung für sie eine wesentlich größere Gefahr dar als für erwachsene Schildkröten. Sie sind daher eher an bedeckten Tagen und zu kühleren Tages- und Jahreszeiten aktiv. Aufgenommen wird der Vielzahl von ein- und mehrjährigen Pflanzen und es nimmt ein breites Spektrum von Pflanzenfamilien. Nahrungsvorlieben sind dabei deutlich feststellbar. So haben bei einer Untersuchung in Korsika nur 9 Pflanzenarten den Hauptnahrungsanteil von 62% ausgemacht. Das sind in der Reihenfolge der Beliebtheit Vertreter von Korbblütern, Hülsenfrüchten, Hähnefußgewächs, Aronstabgewächs, Glockenblumengewächs, Windegewächs und Rötgewächs. Überwiegend ca. 70% werden die Blätter von Pflanzen gegessen. Aber auch Blüten, Früchte und in geringem Maße der Stängel. Darüber hinaus sind Tiere beim Aufnehmen von Wild, von Wirbellosen, z.B. Gehäusschnecken und viele andere Nacktschnecken, Aas und Kot von Wirbeltieren, kleine Steinli und Eidotter und Eiweiß von zerborsteten Vögeleien beobachtet wurden.
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3: Ich habe mich nämlich auch gefragt, was eigentlich die Heimat ist und ob ich überhaupt eine Heimat habe. Und mit diesen Gedanken begrüße ich dich zu meinem Beitrag. Ich bin nämlich wieder die Anne-Sophie. In der heutigen Sendung geht es ja um schöne Orte oder Länder oder auch um die Heimatstadt. Obwohl in meinem Pass St. Gallen und Genf als Heimatort stehen, bin ich mir nicht ganz sicher gewesen, welche Stadt ich selber als meine Heimatstadt würde definieren. Ich wohne zwar in Biel, aber weil wir erst, als ich so 4 war, von Ostschweiz nach Biel gezögert sind, habe ich nicht so ein Haus oder eine Wohnung, wo ich sage, das ist mein Zuhause, dort bin ich schon seit immer. In Deutschland hatte ich so ein Haus, wo ich schon immer hergegangen bin, seit ich geboren bin. Das Haus von meinen Grosseltern. Dort bin ich aber dafür nur in den Ferien. Das würde ja dann heissen, dass ich gar keine richtige Heimat habe. Aber muss die Heimat überhaupt ein Ort sein, wo man schon seit immer kennt? Obwohl das irgendwie meine erste Definition für Heimat war, habe ich meine Meinung, was Heimat ist, etwas geändert. Für mich muss Heimat nämlich eigentlich gar kein Ort sein. Vielleicht sind es mehr die Menschen, die dort sind, die einem das Gefühl von Heimat geben. Und wenn man an mehreren Orten Menschen hat, die einem das Gefühl von Heimat geben, dann hat man einfach mehrere Orte, die für einen Heimat sind. Meine zwei Heimatstädte wären in dem Fall Schrotzberg oder genauer gesagt das Dorf Kelberbach in Deutschland und Biel. Wenn du ganz aufmerksam hast zugelassen, ist dir vielleicht aufgefallen, dass ich einmal Biel oder ohne Dialekt Biel gesagt habe und einmal Biel Bien. Warum ist da jetzt plötzlich noch Bien hinten dran, fragst du dich vielleicht. Das liegt daran, dass Biel eine zweisprachige Stadt ist. Es hat Leute, die Französisch reden und solche, die Deutsch reden. Bien ist also der französische Name für die Stadt. Weil die meisten ihre Muttersprache etwas lieber reden, aber die jeweils andere Sprache gut verstehen, kommen manchmal lustige Gespräche zustande. Jemand redet zum Beispiel in Deutsch und der andere antwortet in Französisch. Oder auch, wenn man jemanden interviewt, kann es sein, dass der eine vielleicht die Frage auf Französisch stellt und der andere auf Deutsch antwortet. Es kann aber auch Konfliktpotenzial haben. Einmal haben sich nämlich Leute beklagt, weil ein Autobahnschild nur auf Deutsch und nicht auf Französisch war. Ein Ort in Biel, wo ich mega gerne bin, ist am See. Am See hat es nämlich so einen Steg, wo man ein bisschen in den See rauslaufen kann. Vor am Steg hat es so ein L aus Beton. Für was das ist, weiss ich nicht so genau. Man könnte es vielleicht Kunst nennen. Meistens gehe ich aber nicht für das auf den Steg, sondern weil ich es mega schön finde, von dort den See zu beobachten. Egal, ob die Sonne gerade den See lässt glitzern oder ob sie gerade am Untergehen ist und der See rot färbt. Ich finde, der Ort hat etwas Beruhigendes und Schönes. Man sieht ein bisschen weiter hinten im See auch die Petersinsel. Das ist eine Halbinsel, die früher mal eine Insel war. Aber weil Biel eigentlich auf einem Moor ist, hat es immer wieder viele Überschwemmungen gegeben. Und wegen dem mussten sie den Wasserstand des Sees ein bisschen runtertun.
4: Shanghai ist eine riesige Stadt mit über 26 Millionen Einwohnern. Ich bin dort geboren und habe ungefähr 2,5 Jahre lang dort gelebt. Ich werde jetzt ein bisschen darüber erzählen. Es gibt eine riesige Straße, die heißt Nanxing Road. Und dort hat es alles. Zum Beispiel riesige Shopping Malls, Spielhallen. Und epischer ist es am Abend, weil dann ist es dort immer noch nicht dunkel wegen der vielen Lichter. Aber ihr müsst immer aufpassen bei den Touristenfallen. Zum Beispiel eine junge Studentin will ihres Englisch verbessern und ladet die zum Gespräch im Teehaus ein. Aber das Problem ist, dort kostet eine halbe Stunde zum Beispiel mehrere hundert Franken. Und die lohnt die erst aus dem Gebäude, wenn du da zahlst.
5: Jetzt kommt ein kleiner Quiz zu Hollywood und den USA. In welcher Bundesstaat zu Hollywood und den USA? In welcher Bundesstaat liegt

0: Lösung ist United States of America. Und noch als letztes, was essen die Amerikaner gern? Lösung ist natürlich Hamburger. Hamburger, da ist dort extrem beliebt und auch allgemein Fast Food. So, noch etwas zu den Präsidenten. Wie gut kennen die den Präsidenten von Amerika? Erstens, wer war Präsident im Jahr 1950? Richtig, es ist Harry Truman. Er war von 1945 bis 1953 Präsident. Zweitens, wer war Präsident im Jahr 1962? Richtig, es ist John Kennedy. Er hat regiert von 1961 bis 1963. Und noch als letztes, wer ist Präsident im Jahr 2000? Richtig, es ist Bill Clinton. Er ist Präsident von 1993 bis 2000.
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0: 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Habt euch gern, habt euch lieb.
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0: nachher ist eben der Loris zu der Lehrerin und hat uns einfach verpetzt. Und ich weiss nicht, ob ich...
1: Mami, kann ich schnell etwas sagen?
0: Mann, Selina!
1: Was denn?
0: Jetzt hast du mal gerade reingeschwätzt. Ich bin mit Mami am Reden gewesen.
1: Ja, das, was du sagst, ist eh nicht spannend, Mann.
0: Du nervst mich die ganze Zeit.
1: Ja, und du, schau mal, was das ist.
0: Friedliches Zusammenleben.
2: Zueinander stehen, lachen, teilen,
3: Spass haben miteinander,
4: nicht lästern,
5: nicht streiten,
6: Glück, trösten,
7: reden,
8: spielen,
9: miteinander halt zusammenleben.
0: Selina, wir kennen es doch alle, wenn wir es nicht so gut haben mit einer Person oder anfangen zu streiten sogar.
1: Ja, genau. Und um diesen Moment geht es im heutigen Podcast.
0: Wir wollen herausfinden, wieso dass wir manchmal so einfach und schnell anfangen zu streiten und ob es vielleicht auch eine Möglichkeit gibt, so schnell wieder den Streit zu schlichten.
1: Für das haben wir uns ein bisschen Unterstützung ins Studio geholt von der Mediatorin Katja Windisch.
0: Und wahrscheinlich fragst du dich jetzt gerade, wer ist Katja und was heisst Mediation? Fangen wir doch gerade mit ihr als Person an.
10: Mein Name ist Katja Windisch und ich bin geboren in Leipzig. Ich habe dann Soziologie studiert und habe dann nachher Mediation gelernt als Konfliktbearbeitungssystem und arbeite seit über 10 Jahren in dem Bereich. Ich leite auch ein Institut, wo man ausbilden, Mediatoren, und ich arbeite im Mediationsteam und in viel hoch eskalierte Konflikte. Ja.
1: Dann bleibt noch die zweite Frage offen. Was bedeutet Mediation?
10: Mediation ist eine Art, Konflikt zu lösen, Streit zu lösen, dass Lösungen kann finden, die für alle gut sind. Das Geheimnis ist, dass man eigentlich schaut, nicht direkt, was könnte Lösung sein, wie würden wir es machen, sondern zuerst mal, was ist jedem und jeder eigentlich grundsätzlich wichtig. Das heisst, wenn man mit Nachbarn Streit hat und es geht irgendwie ums Zusammenleben, dann, dass man sich mal überlegt, wie ist denn das Zusammenleben, wenn es für mich gut ist? Was brauche ich denn? Also ich brauche vielleicht Ruhe, ich hätte gern einen netten Ton, dass man sich grüezi sagt, wenn man sich sieht, dass man vielleicht sich hilft und so weiter. Und wenn das jedes Mal herausfindet und wenn man sich das auch so sagt, also nicht das, was einem stört am anderen, sondern das, was man für sich selber gern hat und schätzt und braucht, dann können die Leute viel besser miteinander drauf eingehen und gute Lösungen finden. In der Mediation gehen wir wirklich davon aus, dass die Menschen, die miteinander Streit haben, am besten wissen, was sie brauchen. Das ist ein großer Unterschied, dass wir keinen Ratschlag geben. Also es ist weder so wie bei Gericht, dass dann jemand anders entscheidet gerade direkt, oder dass man irgendwie in der Beratung oder so, dass man dann Ratschläge bekommt, wie man es könnte machen oder soll machen, sondern Mediatoren leiten den Prozess. Das heisst, sie sind dabei und sie führen durch den Prozess, weil es ja nicht einfach ist, wenn man gerade mit jemandem einen richtigen Streit hat, dass man so gut darüber reden kann. Da ist es oft noch hilfreich, wenn Leute ein bisschen helfen.
0: Selina, hast du schon mal etwas von Mediation vorher gehört?
1: Ja, lustigerweise schon. Und zwar war das, wo wir Flüchtlinge von der Ukraine da hatten im Kinderdorf. Da hat es auch Streit gegeben oder Konflikt gegeben unter den Bewohnern. Und der Damian, unser Chef, hat dann auch von Mediation geredet. Und ich habe bis zu dem Punkt nicht gewusst, was das ist. Also das Fremdwort habe ich einfach nicht gekannt. Und dann habe ich auch zuerst gedacht, hey, geht er jetzt meditieren mit denen? Weil das ist das Einzige, was ich mir darunter vorstellen konnte. Dann dachte ich, hey, voll komisch. Also ja gut, kann ja benutzen, gell? Wenn es Streit ist, musst du vielleicht mehr mal meditieren.
0: Ein bisschen
1: genau. Und nachher, wo er dann zurückgekommen ist und eben erzählt hat, was da war, was für ein Konflikt, ist man dann dafür vorhanden. Und dann habe ich dann gemerkt, aha, okay, hat man einen Konflikt schlichten.
0: Ja. Und hat das funktioniert bei euch in dem Fall?
1: Es hat dann mehrere Sitzungen gebraucht, weil es ist ein bisschen ein grösserer Konflikt gewesen. Die sind aus so einer Welt rausgezogen worden und in etwas ganz Neues hineingekommen. Und es war innerhalb von einer Familie gewesen, mit einer spezielleren Konstellation. Und er hat schon viel Übung oder Methoden müssen anwenden, um diesen Konflikt zu schlichten, weil es ist nicht, wirklich nicht so einfach gewesen, hat er dem erzählt. Dabei bin ich ja nicht gewesen, weil die zwei Parteien, die den Konflikt hatten, die sind nicht auf einen gemeinsamen Nenner gekommen und die nicht können miteinander kommunizieren.
0: Mhm. Also so ein bisschen verschiedene Probleme in dem
1: Fall. Ja, ich glaube ja.
0: Katja hat da auch so gesagt, und zwar, dass Mediation nicht einfach ist. Es ist sogar sehr schwer und braucht halt auch seine Zeit. Man geht einfach verschiedene Schritte, man redet anders miteinander und versucht so eine Lösung zu finden, die allen passt.
1: Ich hatte auch schon ein paar Konflikte gehabt, wo ich, seit ich jetzt quasi Mediation kenne, gedacht habe, es wäre vielleicht nicht schlecht, hätte man diese Konversation oder diesen Konflikt mit einer Mediatorin oder mit einem Mediator geregelt.
0: Ich habe das Gefühl, wenn man jetzt mal einen Streit hätte und man würde sich dazu entscheiden, die einzelnen Schritte von Mediation durchzugehen und vielleicht sogar noch eine Mediatorin oder einen Mediator dabei zu haben, könnte dazu führen, dass man viel ruhiger wird. Weil erstens muss man dann sich wirklich überlegen, was ist mir überhaupt wichtig. Und man merkt auch, dass man ein Teil von dem ganzen Problem ist. Manchmal, wenn man ja streitet, schiebt man alles auf die andere Person. Aber dass man genauso ein Teil davon ist, vergisst man manchmal fast ein bisschen schnell.
1: Aber eben, beide Parteien müssen dafür sein und müssen einwilligen und müssen daran arbeiten, dass es funktionieren kann.
0: Mhm. Ich habe das Gefühl, etwas ist noch nicht ganz geklärt. Und zwar, was ist überhaupt ein Konflikt? Und da habe ich natürlich auch Katja gefragt.
1: Lassen wir rein.
10: Konflikte gehen aus von Unterschied. Und wir haben natürlich bei so vielen Leuten, die wir haben auf der Welt, sehr, sehr viel Unterschied. Wie wir etwas machen, wie wir über etwas denken, was wir gern haben und so weiter. Und von einem Konflikt sprechen wir dann, wenn so ein Unterschied bei jemandem einfach noch ein Gefühl auslöst, dass er sich nämlich beeinträchtigt fühlt, dass mich etwas stört. Also das heisst, die Unterschiede allein sind immer der Ausgangspunkt, aber noch nie ein Konflikt. Aber wenn einem etwas anfängt zu stören, was der andere eben macht oder wie er ist oder was er auch nicht macht, dann sprechen wir von einem Konflikt. Es stört uns dann etwas, wenn unsere Bedürfnisse in irgendeiner Form nicht mehr erfüllt werden. Die Bedürfnisse sind sozusagen das, was wir auch teilen. Also wir Menschen haben alle ähnliche Bedürfnisse. Uns ist allen wichtig, dass wir natürlich erstmal die ganz grundsätzlichen körperlichen Bedürfnisse gestillt haben. Wir brauchen Schlaf, wir brauchen Essen, wir brauchen Trinken. Aber wir brauchen eben auch, dass jemand uns wertschätzt, dass man irgendwann dazugehört, dass man auch sich ausdrücken darf, dass man wirksam sein darf, dass man etwas kann machen, Sinnvolles und so weiter.
1: Bedürfnis kann man so anschauen oder so erklären. Das sind einfach Sachen, die man in dem Moment gerade fühlt, die man unbedingt will haben oder die man gerade unbedingt braucht. Und wenn man es nicht überkommt, dann ist man entweder traurig oder man ist wütig oder man ist einfach nicht zufrieden, wenn man das Bedürfnis nicht stillen kann.
0: Also, was mir halt gerade in den Sinn gekommen ist, dass mir da auch schon passiert ist, dass ich mich vielleicht ungerecht behandelt gefühlt habe oder dass ich etwas nicht fair gefunden habe. Und anstatt, dass ich das so gesagt habe, habe ich neben dem etwas Böses gesagt oder ein bisschen schnippisch etwas gesagt. Das Bedürfnis ist in dem Moment gerade nicht erfüllt gewesen.
1: Ja, das kenne ich, ja. Wenn ich jetzt mich vorstelle, als ich 12 war und ein Bedürfnis von mir ist nicht erfüllt gewesen oder ich habe mich schlecht behandelt gefühlt oder so, dann bin ich immer gerade in Angriffmodus gegangen und immer gerade gedacht, immer gerade die schuldige Person gesucht, wo ich meinen Frust ablassen kann. Und so je älter ich geworden bin, habe ich mir schon so angefangen zu überlegen, okay, mein Bedürfnis ist jetzt nicht erfüllt. Was kann ich machen, ohne dass ich eine andere Person jetzt wieder verletze damit? Oder gerade in Konflikt hineingehen? Und da überlegt man sich schon eben 2-3 Mal, okay, soll ich jetzt die Person anschreien, hauen oder was ich will? Man streitet ja eigentlich nicht gern. Mehr
0: es
1: Menschen.
0: Löst in niemandem wirklich ein gutes Gefühl aus,
1: genau. Genau. Und ich glaube, darum ist schon auch so, man schaut schon, dass man Konflikte oder Streitereien vermeiden kann. Auch wenn es manchmal gut tut, um ein bisschen Dampf abzulassen, manchmal muss man auch, weil eben, ich gespürt habe auch bei mir, ich weiß nicht, wie es bei dir ist, aber ich schlucke manchmal auch so viele Sachen ab und dann ist da alles in mir drin und staut sich einfach an und irgendwie muss da einfach raus. Und manchmal kann es auch sein, dass dann einfach gerade bei der falschen Person rausgeht.
0: Und wenn du jetzt gerade über das nachdenkst, so das staut sich an, denkst du nicht, dass man da vielleicht vorher ein bisschen merkt, so, langsam fühle ich mich nicht mehr so gut. Ich habe so das Gefühl, ich werde nicht wertgeschätzt oder was auch immer das ist. Und das vielleicht mal anbringt, dass es dann eben nicht mal so explodiert, sondern dass man vielleicht vorher, wenn es noch nicht so schlimm ist, schon eine Lösung kann finden zum Problem. Und dann du dich auch länger nicht musst schlecht fühlen.
1: Mal, da glaube ich schon, dass man das frühzeitig kann erkennen. Aber in gewissen Situationen ist es eben dann doch nicht so einfach.
0: Vom selben her, wenn man wirklich eine Lösung will finden, finde ich es schön, dass man vielleicht ja Mediation eine Möglichkeit hat, um eine Lösung zu finden, wo alle ein bisschen zufrieden sind.
1: Mhm.
0: Und was mir sehr geholfen hat, ein Verständnis für die andere Person haben. Vielleicht kann man es dann auch ansprechen, so, hey, ich bin im Fall nicht dein Ziel, oder ich sollte eigentlich nicht dein Ziel sein. Wichtig ist einfach, dass man es vielleicht ein bisschen ruhiger anspricht.
1: Und eben, wie auch Katja erwähnt hat, in diesem Moment vergisst man einfach auch, die andere Seite zu betrachten. Oder? Und das ist schon so schwierig, wenn du nur noch dein eigenes Problem siehst und denkst, mir geht's schlecht und ich bin das Opfer und ich muss da rauslassen. Sprichwort, das ja immer wieder kommt, ist, jeder hat sein Rucksäckchen, das er trägt. Und niemand weiss, wer genau in dem Rucksäckchen gerade ist. Mal ist das Rucksäckchen ein bisschen grösser, mal ist es ein bisschen kleiner. Da sich immer wieder bewusst sein.
0: Ein Beispiel, wo man noch in den Sinn kommt, wo auch Katja gebracht hat, ist, zwei Kinder streiten sich um die Orange. Und nach ein paar Minuten ist die Mutter so genervt, dass sie findet, weisst du was, ich nehme jetzt einfach die Orange und halbiere sie. Jetzt sind aber die zwei Mädchen beide nicht zufrieden gewesen, weil das eine Mädchen hat die Schale von der Orange wollen, zum Backen, und die andere hat den Saft wollen trinken. Und wenn man nicht gefragt hat vorher, was ist überhaupt dein Bedürfnis, und einfach gehandelt hat, hat man nicht die perfekte Lösung gefunden. Aber sie wäre da gewesen. Mhm. Es hätte eine Lösung gegeben, die beide zufriedengestellt hätte und man hätte die Orange halt richtig teilen können. Ich finde, das Beispiel zeigt ziemlich gut auf, was Mediation kann beitragen kann.
1: Vor allem, wenn man in dieser hitzigen Situation drin ist, dann vertritt eine Person vertritt ihre Meinung und die andere Person vertritt ihre Meinung. Und man lässt einander gar nicht mehr zu. Die Lösung steht schon lange auf dem Silbertablett parat. Aber wenn man so beschäftigt ist mit dem Streiten, dann muss man wie sich wieder zurücknehmen und sagen, okay, gut, stopp, über was reden wir jetzt? Über was streiten wir jetzt genau?
0: Sich dann in etwas einsteigern und nicht mehr die andere Seite wollen sehen.
1: Ja, und manchmal auch nicht mehr sich selber.
0: Kennst du den Moment? Da ist immer meine Mami gekommen und hat gesagt, Sarina, du gehst jetzt 5 Minuten in dein Zimmer. Und wenn du da runterkommst, dann bist du wieder ruhiger und dann finden wir eine Lösung. Und ich glaube, so nehmen wir die 5 Minuten auch und lassen noch gern den Musikwunsch von der Katja laufen. Und zwar hat sie sich von Marius Müller-Westernhagen Freiheit gewünscht. Und wieso, dass sie sich das Lied gewünscht hat, das hören wir da gerade auch noch.
10: Das hat so Songtextziele, dass man eben tanzen muss und sich gut gehen lassen muss und dass man eben die Freiheit fühlen muss und dass sie aber auch immer wieder erkämpft wird. Also dass eben, man muss einfach wirklich achtsam sein und man muss es einfach immer wieder genießen und sich dafür einsetzen.
4: Die Verträge sind gemacht,

0: Wir bleiben gerade beim Thema Konflikt, aber tauchen ein bisschen mehr in unsere Arbeit vom Kinderdorf.
1: Für das haben wir eine Geschichte mitgenommen, die wir schon ein paar Klassen erzählt haben.
0: Mit dieser Geschichte wollen wir ein kleines Experiment machen.
1: Funktioniert es über das Radio echt auch so gut wie im Kinderdorf selber? Konzentriere dich während der Geschichte auf die einzelnen Personen, die vorkommen, und mach dir ein Bild davon.
2: Abigail's Tale. Es war einmal ein Mädchen, das hieß Abigail. Sie lebte am Alligatorfluss, in dem es von Krokodilen wimmelte. Ihr Freund Tom lebte auf der anderen Seite des Flusses. Beide waren sehr ineinander verliebt und hatten große Sehnsucht, einander wiederzusehen. Unglücklicherweise hatte nämlich ein Unwetter die kleine Brücke zerstört, sodass es für beide schwer war, zueinander zu kommen. Abigail verging beinahe vor Sehnsucht. Daher suchte sie den Fischer Sindbad auf, der das einzige Boot in der Gegend besaß. Sie schilderte ihm die Situation und bat ihn, sie über den Fluss zu fahren. Sindbad erklärte sich dazu bereit, aber nur unter der Bedingung, dass sie ihn vorher küsste. Abigail war entrüstet über dieses Tauschgeschäft, weil sie Sindbad nicht liebte und ihn deshalb nicht küssen wollte. Enttäuscht ging sie nach Hause zu ihrer Mutter und erzählte von ihren vergeblichen Versuchen und von Sindbads Vorschlag. Sie bat die Mutter um Rat. Die Mutter antwortete: Schau, Abigail, du bist jetzt ein großes Mädchen. Du musst selbst wissen, was du willst, und deine Entscheidungen allein treffen. Danach ging die Mutter wieder ihren eigenen Geschäften nach. Abigail dachte lange nach. Schließlich entschloss sie sich, Sindbads Vorschlag anzunehmen, weil sie Tom unbedingt wiedersehen wollte. Nachdem Abigail Sindbad küsste, erfüllte er sein Versprechen und brachte sie am nächsten Morgen ans andere Ufer des Flusses. Abigail freute sich, Tom bald wiederzusehen. Sie hatte das Bedürfnis, Tom zu sagen, was vorgefallen war. Als er die ganze Geschichte gehört hatte, gerät er außer sich vor Wut. Was hast du getan? Ich kann nicht glauben, dass du das getan hast. Du hast Sindbad geküsst? Jetzt ist alles aus. Vergiss uns beide. Ich will nichts mehr mit dir zu tun haben. Verzweifelt ging Abigail fort. Bitter weinend traf sie einen jungen Burschen mit Namen Bob. Sie lehnte sich an seine Schulter und klagte ihm ihr Leid. Bob hörte voller Empörung zu und ging zornig zu Tom, um ihn zu verprügeln. Als Bob wieder bei Abigail war, endet unsere Geschichte.
1: Lass mal die Geschichte ein bisschen auf dich wirken. Findest du es fair, was passiert ist?
0: Hätte die Person etwas anderes machen können?
1: Und wer trägt am meisten Schuld deiner Meinung nach?

0: Also was am wichtigsten ist, um noch zu sagen, ist, es gibt kein richtig oder falsch, oder Selina?
1: Absolut, ja.
0: Und du hast da ja auch schon ein paar Mal mit Klassen gemacht. Was gibst du ihnen genau für einen Auftrag nach der Geschichte?
1: Also bei uns ist es einmal so, dass wir, ich habe ihnen gesagt, sie sollen eine Liste machen. Wer zuoberst steht, der hat am meisten Schuld und immer so gegen ab.
0: Und was sind da so die Resultate gewesen?
1: Das ist so der Durchschnitt, den ich jetzt so erzähle. Wenn ich jetzt alle Klassen so zusammennehme, dann würde ich sagen, ja, wohl wie die meisten ist jetzt Abigail so zwischen 1 und 3 und Mutter zwischen 3 und 5. Aber ich will natürlich schon betonen, dass es jede Klasse unterschiedlich gemacht hat. Also es hat wirklich auch schon verblüffende Resultat gegeben, dass zum Beispiel die Mutter oft mal zuoberst gestanden ist. Und eine Klasse vorher hat zum Beispiel die Abigail zuoberst getan und die andere Klasse hat die Abigail zuunterst getan. Und da ist einfach mega spannend, wie unterschiedlich dass die Meinungen sind. Ja.
0: Ja, vor allem, also bei mir ist es ja wirklich auch immer wieder unterschiedlich gewesen. Aber das Ding ist eben, die Kinder oder die Teilnehmenden können immer erklären, wieso dass sie es so empfinden. Genau da will mir ja eigentlich auch mit dieser Geschichte aufzeigen.
1: Wenn man so eine Klasse anschaut, dann hat jede und jede in dieser Klasse eine andere Meinung und auch andere Werte. Werte, vielleicht noch zum schnell erklären, das sind Sachen, die einem wichtig sind. Und unsere Werte unterscheiden sich, weil wir halt alle anders aufgewachsen sind, andere Erfahrungen gemacht haben und natürlich auch andere Gefühle haben. Und die Werte bleiben natürlich auch nicht immer gleich.
0: Was ich übrigens noch gemacht habe mit den Gruppen, ich habe die verschiedenen Handlungen von diesen Personen so ein bisschen genauer angeschaut und habe gemerkt, dass die gleichen Handlungen anders verstanden werden. Zum Beispiel, wenn man jetzt Mutter nimmt, sie gibt ja der Abigail ganz bewusst keinen Rat. Und gewisse finden, ach, sie lässt sie im Stich, sie ist eine herzlose Mutter. Und andere finden, ja, aber sie lässt sie eigentlich einfach frei entscheiden. Und ich weiss nicht, wie es dir geht, aber wenn dir jemand sagt, ja, ist es wichtig, um von daheim unabhängig zu sein oder auch mal selbstständig etwas dürfen machen und nicht immer alles vorgeschrieben bekommen, dann ist ja das schon auch ein Wert, den man hat, oder?
1: Das finde ich auch absolut, aber ich gehöre jetzt auch zum Beispiel zu den Personen, die sagen, oder die eher auf der Abigail ihrer Seite sind und quasi enttäuscht sind von Mami, dass sie keinen Rat bekommen, weil ich finde, klar, man sollte Unabhängigkeit von daheim lernen und eben bin ich auch dafür, aber ich finde, es kommt aufs Thema drauf an. Also ich finde jetzt bei so einem Thema, wie mit dem, wo die Abigail aufs Mami zugekommen ist, ich werde mega schlecht gewissen. Meine Tochter zu eine grosse Entscheidung und ich konnte ihr nicht helfen, weil ich das Gefühl hatte, sie kann da allein. Und logisch, da kommt auch immer drauf an, oder da habe ich mit meiner Klasse auch gemacht, ich habe dann das Alter verändert von der Abigail und habe ihr gesagt, sie ist 18. Und dann hat auch die ganze Liste wieder ganz anders ausgesehen. Und viele haben dann gesagt, ja gut, wenn Abigail 18 ist, ja, dann verstehe ich, dass die Mutter keinen Rat mehr gegeben hat. Sobald ich aber gesagt habe, Abigail ist 13, ist mega viel gekommen, Mutter und so. Und finde ich schon auch, mit 18 solltest du vielleicht ein bisschen mehr solche Entscheidungen selber treffen können, klar. Aber ich finde gleich, für das sind deine Eltern da, dass du sie um Rat kannst bitten.
0: Ich sehe den Punkt, aber das Ding ist doch auch ein bisschen, schon sehr junge müssen wir zum Teil Entscheidungen treffen, die vielleicht nicht so einfach sind. Ja. Und vielleicht hat Abigail, ihre Mami, da einfach auch gefunden, schau, es gibt nicht so eine falsche Entscheidung. Und egal, was sie macht, vielleicht muss sie auch lernen, mal mit dem können leben, was nachher passiert, also mit den Konsequenzen. Und einfach auch so ein bisschen selber eben da lernen, Entscheidungen treffen, da gehört ja alles dazu.
1: Ja, das sehe ich. Sagen wir jetzt, Abigail ist 13 und sie kommt ein Angebot über vom, sagen wir, der Simbad ist, keine Ahnung, 20 oder noch älter. Und dann kommt, sie kommt so eine Anfrage über oder ein Angebot über, so, ja, ich fahre die über Brücke, aber du musst mich küssen. Und wenn da vielleicht, du musst mich küssen. Und wenn da vielleicht, ich meine, ich weiss ja nicht, ob das

0: Und das ist auch sonst ja so. Wenn du irgendeine Geschichte hörst von irgendjemandem, ob sie wahr ist oder nicht, du willst so viele Informationen haben, dass du dir das Recht nimmst, zum Mitreden. Mhm.
1: Aber hat man da denn wirklich irgendwen?
0: Nein, eh nicht.
1: Und das finde ich so wichtig, um auch den Teilnehmenden eigentlich auch immer aufzuzeigen. Schau, alle in diesem Raum haben eine andere Meinung.
0: Ja.
1: Und dass die können nebeneinander existieren, weil sogar wir zwei haben jetzt eine unterschiedliche Meinung.
0: Und es ist auch okay, wenn man die unterschiedlichen Meinungen im Raum stehen lässt. Es ist sicher nicht möglich, zu sagen, wer recht hat und wer nicht, weil meistens haben ja immer alle ein bisschen recht. Und wie im echten Leben geht man ja davon aus, dass Personen von dieser Geschichte auch wieder eigene Werte, Erfahrungen und Meinungen haben, die man gar nicht kennenlernen kann. Ja, und die Frage stellt sich natürlich auch, hat man denn auch wirklich das Recht zum Urteilen und Entscheiden? Oder sollte man vielleicht auch eher lernen, uns gegenseitig zu verstehen und einem so nehmen, wie man ist?
1: Und mit dem sind wir am Ende eines weiteren Podcasts zu friedlichem Zusammenleben angelangt.
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0: Ja, das ist der Manuel Stahlberger auf dem Power-Up-Radio vom Kinderdorf Pestalozzi. Nachdem man es dann doch noch gefunden hat, das Studio, im Dunkeln, bin ich da gelandet. Es war schön. Und jetzt höre ich dir an.
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5: Willkommen zurück bei unserer Social Media Reihe.
6: Heute reden wir über Online-Freundschaften. Wie die genau entstehen, aber auch welche Gefahren das mitbringt.
5: Zuerst einmal müssen wir aber klären, wer denn genau überhaupt eine Online-Freundschaft ist.
6: Online-Freunde sind wie echte Freunde, nur dass man sie meistens nur über den Bildschirm sieht und sie auch im Internet kennengelernt hat.
5: Aber kann man denn jemandem vertrauen, den man nur über das Internet kennt? Da muss man doch sicher aufpassen.
6: Ja, sicher musst du aufpassen. Es gibt auch ein paar Regeln, die du beachten musst. Die erklären wir in der heutigen Folge. Um auch die Sicht der Bevölkerung zum Thema Online-Freunde zu hören, sind wir mit ein paar Fragen auf die St. Galler Straße.
5: Uns hat zuerst einmal Wunder genommen, wie viel Erfahrung dass die heutige Jugend schon mit Online-Freunden gemacht hat.
7: Ich habe ein paar Online-Freunde gefunden von Videospielen und so.
8: Keine.
9: Ehrlich gesagt nicht viel, also wenn, dann habe ich so im Real Life kennengelernt und dann online miteinander kommuniziert.
10: Positive sowie negative Erfahrungen gemacht. Vor allem in meinen jungen Jahren, ich war jetzt 15, ab 15 habe ich eigentlich nur Online-Friends gehabt, die ich nie wirklich gesehen habe. Einfach durch das Supporten auf Insta zum Beispiel mit Bildern. Und je älter ich geworden bin, ist es eigentlich immer weniger geworden, weil ich gemerkt habe, eigentlich sind das keine richtigen Friends. Und halt auch irgendwie, wenn jemand mir entfolgt ist, habe ich das eigentlich ziemlich persönlich genommen, obwohl ich die Person nicht gekannt habe. Somit habe ich so wie positive und negative Erfahrungen gemacht.
11: Also ich habe auch Leute in der Realität kennengelernt und dann einfach online geschrieben, aber nicht so, dass ich fremde Leute kennengelernt habe.
12: Oh, schon einige. Früher als Jugendlicher noch über das Gamen, letzte Jahre noch über Reddit und über Jodel. Einfach Leute mit Leuten geschrieben und dann ja, sogar auch getroffen.
6: Es ist wirklich spannend zu hören, wie unterschiedlich die Antworten gewesen sind bezüglich Online-Freunde. Gwen, hast du schon mal eine Online-Freundschaft gehabt?
5: Nein, ich habe noch nie eine Online-Freundschaft gehabt. Ich habe aber heute noch Online-Kontakt mit Freunden aus meinem Sprachaufenthalt. Die habe ich aber trotzdem in Person kennengelernt. Wie sieht es denn bei dir aus?
6: Ja, ich habe tatsächlich 1-2 Online-Freundschaften und zwar kommt das vom Gamen.
5: Ah, ja, das ist wirklich spannend. Wegen dem hat uns auch noch Wunder genommen, ob sich die Leute der Gefahren bei Online-Freundschaften bewusst sind.
7: Zum Beispiel Catfischen und so. Aber bisher habe ich keine schlechten Erfahrungen gemacht.
10: Es hat schon ziemlich grosse Gefahren, weil du die Leute halt wirklich nicht kennst. Und es könnte eigentlich jeder hinter einem Profil stecken. Vor allem Fake-Profile sind weit verbreitet auf Social Media. Und für Kinder ist das halt natürlich eine grosse Gefahr, weil es können natürlich auch so Männer hinter Frauenprofil stecken, die dich eigentlich nur zu etwas drängen wollen.
9: Viel, also ich schaue auch Dokus drüber. Gerade wenn Leute sich mit falschen Identitäten ausgehen, kann das recht schnell in die falsche Bahn gehen, vor allem wenn man ein bisschen labil ist oder sehr jung.
11: Ja, dass sich jemand ausgibt als etwas, wo die Person gar nicht ist.
12: Ich glaube, die Gefahr wäre, dass die Person, mit der du schreibst oder so, halt nicht die Person ist, wo sie sich ausgibt. Also du weißt ja nie, wer hinter dem Bildschirm steht. So.

0: Es ist beruhigend zu hören, dass sich die St. Galler Bevölkerung der Gefahren bewusst ist.
1: Die meisten haben den Punkt mit den Fake-Identitäten und dass man nicht weiss, wer hinter einem Bildschirm ist, gesagt. Das ist auch für uns der wichtigste Punkt.
0: In diesem Bezug sind wir auch auf die Strasse, um zu fragen, wie man sich vor Fremden im Netz schützen kann.
2: Vielleicht nicht so viele Informationen preisgeben über sich und sich auch nicht sofort vertrauen mit diesen Menschen.
3: Ich würde sagen, wenn man ein privates Konto hat und nur Leute annimmt, die man auch wirklich kennt, persönlich kennt, und einfach vielleicht auf Anzeichen achten von Fake-Profilen, wie die Bilder dieser Person würden entsprechen oder halt auch wie eine Person schreibt, das merkt man eigentlich schnell.
4: Ich denke, dass man sich bewusst ist, dass die Person sich eben als jemand anders ausgeben kann. Und dass man da dann auch hinterfragt und sich nicht einfach mit dieser Person irgendwo privat trifft, sondern vielleicht eben dann an einem öffentlichen Ort, ja.
5: Am besten, indem man sich informiert und indem man auch mit anderen darüber redet und somit so die Gefahren ein bisschen ausschliesst.
6: Boah, ich glaube, nicht zu viele Infos von sich selber preisgeben. So ein bisschen anonymer bleiben. Und sollte man sich allenfalls auch treffen mit jemandem so in einem öffentlichen Raum, so an einem Tag, und allenfalls noch Kollegen schreiben, hey, ich treffe mich mit jemandem. Im Notfall auch noch Standort teilen, ja.
1: Die St. Galler Bevölkerung hat schon sehr gute Tipps genannt, wie zum Beispiel ein privates Konto machen.
0: Oder sich über das Thema gut informieren und sich der Gefahren bewusst sein.
1: Und natürlich auch nicht zu viele private Informationen teilen im Netz.
0: Damit auch ihr sicher surfen könnt, geben wir euch jetzt noch ein paar hilfreiche Ratschläge.
1: Wie es auch die Befragten schon gesagt haben, ist sehr wichtig, keine persönlichen Informationen wie die Adresse zu teilen.
0: Und falls dir jemand komische Fragen stellt oder dich um private Sachen bittet, erzähl es jemandem Erwachsenen wie zum Beispiel deinen Eltern.
1: Ein weiterer guter Tipp ist, sich auf öffentlichen Plattformen zu treffen, wie zum Beispiel in einem Spiel, und dann immer über das Spiel miteinander zu reden.
0: Also, wenn ihr jetzt gelernt habt, können Online-Freundschaften richtig toll sein. Aber wie bei allem gilt, immer schön vorsichtig bleiben.
1: Ja, das stimmt. Und falls ihr euch einmal unsicher seid, dann fragen immer einen Erwachsenen um Rat.
0: Und das war es auch schon für heute. Wir freuen uns, wenn ihr bei der nächsten Folge wieder dabei seid. Bis dann und bleibt sicher online.
1: Tschüss und viel Spass beim Chatten.
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1: Hallo Leute! Willkommen zurück zu unserer Beitragsreihe über das Thema Ernährung und Nachhaltigkeit. Ich bin der Tommaso und ich werde euch in dieser Episode begleiten. Heute reden wir über das Kinderdorf in Trogen und nehmen die Dorfküche genauer unter die Lupe. Täglich tut das Küche-Team für rund 40 Mitarbeitende das Mittagessen vorbereiten und zusätzlich für 100 Personen mehr, falls sich Austauschgruppen im Kinderdorf befinden. Jeden Tag kann man zwischen dem Fleisch- und dem Veggie-Menü, wo teilweise auch vegan ist, entscheiden. Am Freitag gibt es oft Fisch und einmal in der Woche gibt es einen reinen Veggie-Tag. Der Dorfküche ist Nachhaltigkeit ein wichtiger Begriff. Es ist kein Zufall, dass sie darum Produkte verwertet, die ihnen von der Organisation Schweizer Tafel geliefert werden. Wie es in der Küche zu und her geht und wie für Nachhaltigkeit gesorgt wird, erfahren wir in einem Interview mit dem Küchenchef Hans Inaue. Wie wichtig ist das Thema Nachhaltigkeit im Dorf und wie beeinflusst das die Dorfküche?
2: Also die Nachhaltigkeit ist relativ wichtig. Für uns ist wichtig, dass man möglichst wenig Lebensmittel wegrührt, dass man auch beim Zubereiten schaut, was bieten wir eigentlich an, was essen die Gastgruppen, was für Menü. Also wir machen nicht ein Wunschkonzert, aber es ist eigentlich wichtig, dass am Schluss auch happy sind mit dem Essen, was sie nachts oder zu Mittag überkommen.
1: Und welche Initiative hat das Kinderdorf implementiert, um eine nachhaltige Ernährung zu fördern?
2: Wir schauen, dass möglichst Lebensmittel, wo wir Möglichkeiten haben, aus der Region können natürlich. Eben einen grossen Teil haben wir von der Schweizer Tafel, wo wir nichts beeinflussen können, wo eigentlich Lebensmittel sind, die die letzte Chance sind, zum Überleben. Bei uns aus der Region einkaufen, auch Gemüselieferanten vom Rheintal, die möglichst regional liefern.
1: Das heisst, wenn du etwas von der Schweizer Tafel bekommst, wartest du zuerst auf die Lieferung und planst dann nachher den Rest planen oder planst im Voraus und dann machst du mit dem von der Schweizer Tafel einfach noch etwas Zusätzliches?
2: Die Lebensmittel von der Schweizer Tafel sind zum grössten Teil Brot, Gemüse und Früchte. Das sind eigentlich Produkte oder Lebensmittel, die man relativ lange lagern kann oder eingefrieren. Ich kann auch täglich vom Gemüselieferanten bestellen. Also wenn ich jetzt von der Schweizer Tafel keine grosse Lieferung bekomme, kann ich bis am Abend noch online eine Bestellung machen, die am nächsten Morgen schon da steht. Aber wir fokussieren uns eigentlich auf die Lieferung der Tafel und tun nachher den Rest sonst noch einkaufen.
1: Wie wichtig ist das Logo Bio für die oder dass Lebensmittel biologisch sind?
2: Der Koch ist manchmal lächelt manchmal ein bisschen und denkt, Bio, ja, Gesellschaft, ich glaube da 100%. Wir sind manchmal ein bisschen misstrauisch. Bio ist eigentlich für die Zukunft schon wichtig oder ist gut. Ist noch relativ schwierig, um die Lebensmittel zu bekommen. Also bei der Schweizer Tafel kann ich nicht wählen, was kommt. Wir sind jetzt aber länger mehr dran. Wir haben zum Beispiel jetzt den neuen Kaffee, der ist Fairtrade, also aus dem fairen Handel und nicht 20 Zwischenhändel, dass der Kaffeebauer fast ganz einen kleinen Lohn hat. Also da haben wir genau darauf geachtet, beim Einkaufen wird in der Region geröstet und nachher auch uns verkauft. Und auch Schoko-Aufstrich, also Ofi-Aufstrich, haben wir jetzt geschaut, dass das sind palmölfrei. Und so schauen wir eigentlich bei Lebensmitteln, wo wir relativ gut schauen können, wo finanziell natürlich auch drin liegt, dass wir es ein bisschen optimieren und ein bisschen vermehren können. Ja.
1: Was meinst du? Du hast hier genug vegetarische Angebote anbieten beim Menü?
2: Ich bin voll überzeugt, dass wir genug Veggie anbieten, weil ich bin eigentlich dafür, dass der Mitarbeiter, der hier arbeitet, frei wählen kann, wann er essen will. Er hat jeden Tag eine Chance, um ein Veggie-Menü zu essen oder ein Fleischmenü. Einem Tag ist es sogar nur Veggie. Lustig ist noch, wir haben eigentlich Veggie, Fleisch immer so fast 50-50 oder fast noch mehr Veggie. Und ich denke, es wäre nicht gerecht, wenn wir jetzt einfach nur noch vegetarische Gerichte anbieten.
1: Wie haben wir es mit veganen Gerichten?
2: Vegan kommt eine längere mehr. Viele Veggie-Gerichte sind auch vegan. Also viele Sachen, die man eigentlich vegan schauen kann. Und ich schaue nach alles, was sich ein bisschen durchmischt, kann auf die Speiskarte tun.
1: Was machen die auch gegen Food Waste?
2: Also wir haben ja eine Liste, die wir genau sehen. Also Reis kochen wir 40 bis 50 Gramm pro Kind. Bei den Erwachsenen ein bisschen mehr. Dann sind wir täglich mit der Austauschgruppe sind wir eigentlich täglich in Kontakt. Also die bringen dir in die Box mit den Schülern und dann fragen wir wirklich jedes Mal, wie Eisessen gesehen, haben genug gehabt, haben zu viel gehabt. Manchmal hat es noch Schweizer Klassen, die sagen, du, am Abend brauchen wir keine Salat oder müssen mal überhaupt nicht kochen, wir haben noch Reste. Oder auch das Brot. Wenn es dort Brotreste gibt, dann sage ich auch mal bei den Informationen, auch bei der Kocheinführung, tun sie doch noch mal schnell im Backofen, hat jedes Haus im Backofen und dann ist es voll knusprig. Und so schauen wir eigentlich, dass wir möglichst wenig Food Waste haben. Und auch eben, Schweizer Tafeln sind ja wir eigentlich schon ein grosser Abnehmer, wo eigentlich im Lebensmittel noch Chance gibt, um noch mal gegessen zu werden, was aber einen riesen Aufwand bedeutet eigentlich.
1: Wo siehst du da noch Verbesserungspotenzial oder Mängel, wo du sagst, da könnten wir schon noch besser machen?
2: Verbesserungspotenzial gibt es sicher noch von den Produkten, die vielleicht manchmal nicht von der Schweiz kommen, die wir vom Grosshändler haben, die dann aber kompliziert wird, wenn ich es für 4-5 verschiedene Händler bezeichnen muss, die dann wieder ein Drittel teurer ist. Hat eigentlich mit dem Budget dann auch zu tun. Ein Schokoaufstrich, 400 Gramm, vom günstigsten Anbieter kostet 1,60 Franken. Auch von Nutella kostet 6,80 Franken. Also es ist ein riesiger Unterschied. Aber so gibt es eigentlich noch viele Produkte, die man natürlich noch optimieren könnte. Ist einfach natürlich noch mal eine Kostenfrage.
1: Der Hans hat uns einen guten Einblick in die Tätigkeiten der Küche präsentiert und aufgezeigt, dass es eine Frage der Zeit und des Aufwands ist, Produkte der Schweizer Tafel zu verwerten, zum Food Waste zu bekämpfen. Er setzt mehr auf Fairtrade als auf Bioprodukte und betont die Wichtigkeit von regionalen und saisonalen Lebensmitteln. Eine gute Strategie zum Food Waste zu gehen, ist die Berechnung der Menge, die man im Internet oder in Kochbüchern finden kann. Das allerwichtigste aber bleibt die Aufbewahrung und die Verwertung von Essensresten. So, für heute sind wir am Schluss angekommen. Hoffentlich habt ihr etwas lernen können. Bis bald. Wir hören uns das nächste Mal. Stay tuned.
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0: Das ist der Peter Stamm
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0: Ich heiße Peter Bichsel und auch heute mit Kindern Radio gemacht. Sie haben mich interviewt und das hat mich sehr beeindruckt. 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

0: Schweizer Flagge in Überarbeitung. Ab nächstem Jahr soll das Weiße Kreuz durch ein Herz ersetzt werden.
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0: In Guinea-Bissau wird fleissig trainiert. Der Schweizer Nationalsportschwingen wird olympisch.
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1: Eltern!
0: Wer hat euch immer geholfen lernen?
1: Eltern!
0: Wer hat euch unterstützt?
1: Eltern!
0: Wer schenkt euch am meisten Liebe?
1: Eltern!
0: Sind nicht so zu euren Eltern und Liebe.

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0: König Charles III. Arbeitet neu als Tigerdompteur im britischen Nationalzirkus.
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